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0: Nachrichten aus Mecklenburg-Vorpommern. Schwerin. Mecklenburg-Vorpommern geht den nächsten Schritt im Kampf gegen Krebs. Dabei geht es sowohl um die beste Versorgung als auch um Forschung und Prävention. Alle Beteiligten der Krebsforschung, der Krebsbehandlung, der Patientenvertreterinnen und Vertreter und der Kostenträger werden künftig in einem Landesbeirat Onkologie zusammenarbeiten und zusätzlich die Landesregierung beraten. Bereits vor 6 Jahren wurden das Comprehensive Cancer Center, CCCMV, mit 2 Standorten in Greifswald und Rostock gegründet. Es erreicht mit seinen Versorgungs-, Beratungs- und Forschungsangeboten rund 60% der onkologischen Patientinnen und Patienten in Mecklenburg-Vorpommern. Nun wurde der neue Landesbeirat Onkologie gegründet. Die Mitglieder wurden berufen, die konstituierende Sitzung erfolgte. Wissenschaftsministerin Bettina Martin wird dem Beirat vorsitzen. Gesundheitsministerin Stefanie Drese gehört dem Gremium ebenfalls an. Aufgabe des Beirates ist es, die Perspektiven der zentralen Akteure der Krebsmedizin aus Forschung und Versorgung von Betroffenen, Kostenträgern und Politik an einen Tisch zu bringen. Die breite Besetzung des Beirates durch Vertreterinnen und Vertreter aller Beteiligten ist bundesweit einzigartig. Die Erforschung von Krebserkrankungen und der Kampf gegen den Krebs ist und bleibt eine der großen Herausforderungen medizinischer Forschung, sagte Ministerin Martin in Schwerin. Die Landesregierung hat einen seiner Schwerpunkte gelegt. Mit dem CCCMV und seinen Standorten an den Universitätsmedizinen in Greifswald und Rostock ist das Land sehr gut aufgestellt. Jetzt geht es darum, alle Beteiligten miteinander zu vernetzen, die bestehenden Strukturen noch besser zu nutzen und die Ergebnisse der Forschung durch die beratende Funktion des Beirates direkt in politisches Handeln mit einzubeziehen. Das Land fördert das CCC und hat jeweils 2 zusätzliche Professuren an den Universitätsmedizinen in Greifswald und Rostock finanziert. Der Kampf gegen den Krebs ist auch das Schwerpunktthema der diesjährigen Norddeutschen Wissenschaftskonferenz, deren Vorsitz aktuell Mecklenburg-Vorpommern innehat. Die norddeutsche Zusammenarbeit in der Krebsforschung ist mir ein wichtiges Anliegen, denn wir wollen gerade in der Krebsforschung unsere Expertise bundesweit noch stärker einbringen, so die Ministerin. Ein weiteres Ziel des jetzt gegründeten Beirates ist es auch, die Versorgung von Krebspatientinnen und Patienten im ländlichen Raum zu sichern. Gerade in einem Flächenland wie Mecklenburg-Vorpommern ist es wichtig, den Zugang zu modernen Versorgungsangeboten und Innovationen für alle Betroffenen zu stärken. Die Einrichtung des Beirates orientiert sich an ähnlichen Einrichtungen in Baden-Württemberg und Niedersachsen. Neben Wissenschaftsministerin Bettina Martin wird auch Gesundheitsministerin Stefanie Drese Mitglied des Beirates sein. Aus gesundheitspolitischer Sicht ist für mich besonders wichtig, dass Fortschritte in der Krebsmedizin bei den Patientinnen und Patienten ankommen. Genau hier setzt der neue Landesbeirat Onkologie an. Wir wollen die Expertise aus Medizin, Wissenschaft, Versorgung und die Perspektive der Betroffenen stärker zusammenbringen. Wir wollen vorhandene Expertise besser nutzen, regionale Strukturen stärken und Forschung stärker für die Versorgung nutzbar machen hob Gesundheitsministerin Drese hervor. Eine besondere Bedeutung komme dabei dem Krebsregister Mecklenburg-Vorpommern zu. Wir verfügen mit dem integrierten Krebsregister über eine wichtige Datengrundlage zum Krankheits- und Versorgungsgeschehen in unserem Land. Daraus ergibt sich für mich ein klarer gesundheitspolitischer Auftrag. Wir wollen, dass Menschen mit Krebs in Mecklenburg-Vorpommern bestmöglich versorgt werden, unabhängig davon, wo sie leben und unabhängig davon, welche Unterstützung sie benötigen. Von medizinischer Seite werden Vertreterinnen und Vertreter des Comprehensive Cancer Center MV an den Standorten Greifswald und Rostock, der onkologischen Zentren des Klinikums Südstadt Rostock und des Klinikums Neubrandenburg vertreten sein. Ebenso Vertreterinnen und Vertreter der onkologischen Pflege sowie aus unterstützenden Bereichen wie der Psychoonkologie und Kinderpalliativmedizin. Auch Patientenvertretungen und Kranken- und Rentenversicherungen sind beteiligt. Der neue Landesbeirat wird wichtige Impulse liefern, um Versorgung, Forschung und Innovation noch stärker an den Bedürfnissen von Patientinnen und Patienten auszurichten, so Professor Dr. Jörg Heyer, Direktor des CCCMV Campus Rostock an der Universitätsmedizin Rostock. Unser Anspruch ist es, wissenschaftliche Fortschritte möglichst schnell und flächendeckend in die Versorgung zu übertragen. Jedes Jahr sterben etwa 6000 Menschen in Mecklenburg-Vorpommern an bösartigen Tumorerkrankungen. Ungefähr jeder vierte Todesfall im Land ist unmittelbare Folge einer Krebserkrankung. Der Landesbeirat tagte erstmals am Dienstag, dem 1. September. Schwerin. Der Vergabemindestlohn wurde zum 1. Oktober von 14,68 Euro auf 15,27 Euro erhöht. Er gilt immer dann, wenn bei einer öffentlichen Auftragsvergabe des Landes oder der Kommunen in Mecklenburg-Vorpommern kein einschlägiger Tarifvertrag vorliegt. Die Höhe des Vergabemindestlohns ist an die Lohnentwicklung gekoppelt. Er wird jährlich zum 1. Oktober angepasst. Die jetzt anstehende Erhöhung erfolgte aufgrund der Lohnentwicklung vom Frühjahr 2025 bis Frühjahr 2026. Die Landesregierung steht dafür, dass für gute Arbeit auch faire Löhne gezahlt werden. Das muss insbesondere bei öffentlichen Aufträgen gelten, die aus Steuergeld finanziert werden. Deshalb haben wir die Vergabe öffentlicher Aufträge in dieser Wahlperiode daran gekoppelt, dass bei ihrer Erfüllung Tariflohn oder tarifgleicher Lohn gezahlt werden muss. Wo es keinen Tarifvertrag gibt, gilt der Vergabemindestlohn. Kommunen und Land zahlen für diese Aufträge den höheren Vergabemindestlohn oder den geltenden Tariflohn. Damit setzen wir ein Signal für höhere Löhne. Und wir schützen die vielen Unternehmen im Land, die ihren Beschäftigten schon heute gute Löhne zahlen, erklärte Ministerpräsidentin Manuela Schwesig im Anschluss an die Kabinettssitzung. Rostock. Sportministerin Stefanie Drese hat kürzlich dem Polizeisportverein Rostock e.V. einen Zuwendungsbescheid über 48.000 Euro aus Mitteln des Bürgerfonds des Landes übergeben. Mit dem Geld wird das Vorhaben Nähe schafft Stärke, Umbau zur effektiveren Förderung von Sportlern und Ehrenamtlichen unterstützt. Der PSV Rostock ist der größte Kinder- und Breitensportverein in Mecklenburg-Vorpommern mit mannigfaltigen Angeboten für klein und groß. Er bringt Menschen zusammen, schafft Gemeinschaft und fördert Gesundheit und Bewegung, sagte Drese bei ihrem Besuch in Reutershagen. Das funktioniert nur durch das große Engagement vieler Ehrenamtlicher. Deshalb unterstützen wir den PSV dabei, seine Strukturen weiterzuentwickeln und bessere Rahmenbedingungen für Sportlerinnen und Sportler sowie für die ehrenamtlich Engagierten zu schaffen, so die Sportministerin. Kern des Vorhabens ist die räumliche Zusammenführung von Geschäftsstelle und Trainingsstätte. In einem ersten Schritt werden bestehende Umkleidekabinen umgebaut und geeignete Räumlichkeiten für die Sportlerinnen und Sportler geschaffen. Dadurch sollen die Bedeutung und die Zusammenarbeit im Verein effizienter organisiert werden. Die Maßnahme schafft zugleich einen zentralen Anlaufpunkt für Vereinsverwaltung, Training und Ehrenamt. Kurze Wege und mehr Möglichkeiten für Austausch und Zusammenarbeit stärken nicht nur den Verein selbst, sondern auch das Gemeinschaftsgefühl und den sozialen Zusammenhalt, so die Sportministerin. Duvendiek. Der Bau des neuen Geh- und Radweges in Duvendiek schreitet voran. Ines Jesse, Staatssekretärin im Ministerium für Wirtschaft, Infrastruktur, Tourismus und Arbeit, hat im August in Duvendiek einen Zuwendungsbescheid für den innerörtlichen Abschnitt übergeben. Für den rund 785 Meter langen Geh- und Radweg erhält die Gemeinde rund 302.000 Euro aus dem Bundesprogramm Stadt und Land. Die Gesamtausgaben für diesen Abschnitt liegen bei rund 504.000 Euro. Der neue Geh- und Radweg ist Teil einer insgesamt rund 3 Kilometer langen Radverbindung entlang der L21 zwischen Duvendiek und Niepars. Mit dieser Baumaßnahme schaffen wir eine sichere Verbindung für den Schülerverkehr und verbessern die Mobilität der Menschen vor Ort. Gute Radwege machen das Fahrrad im Alltag attraktiver und sorgen dafür, dass die Ortsteile besser miteinander verbunden sind, sagte die Staatssekretärin. Die Gesamtbaukosten des neuen Radweges an der L21 betragen rund 1,7 Millionen Euro. Er soll voraussichtlich ab Dezember 2026 vollständig befahrbar sein. Unser Ziel ist ein gut ausgebautes und sicheres Radwegenetz in Mecklenburg-Vorpommern. Dafür investieren wir weiter kräftig in die Infrastruktur. Allein 2024 und 2025 wurden mehr als 52,5 Millionen Euro Fördermittel für den Neubau und die Erhaltung kommunaler Radwege ausgereicht, so Jesse. Gute und sichere Radwege kommen den Bürgerinnen und Bürgern zugute und stärken gleichzeitig den Tourismus. Mecklenburg-Vorpommern verfügt über rund 2086 Kilometer straßenbegleitende Radwege an Bundes- und Landesstraßen. Rund 52% der Bundesstraßen und 32% der Landesstraßen sind mit Radwegen ausgestattet. Damit liegt Mecklenburg-Vorpommern deutlich über dem bundesweiten Durchschnitt. Wirtschaftsfaktor Radtourismus. Der Radtourismus ist ein wichtiger Wirtschaftsfaktor für Mecklenburg-Vorpommern. Nach der Radverkehrsuntersuchung Mecklenburg-Vorpommern 2020 bis 2022 liegt der jährliche Bruttoumsatz des Radtourismus im engeren Sinne bei Reisen mit dem Hauptmotiv Radfahren bei rund 795,7 Millionen Euro. Werden auch Urlaubsreisen einbezogen, bei denen Radfahren nicht das Hauptmotiv ist, beträgt der jährliche Bruttoumsatz rund 1,26 Milliarden Euro. Mecklenburg-Vorpommern verfügt mit Stand vom 1. Januar 2026 über 993 Kilometer straßenbegleitende Radwege an Bundesstraßen, 1093 Kilometer an Landesstraßen und 650 Kilometer an Kreisstraßen. Damit sind rund 51,5% der Bundesstraßen, 32,4% der Landesstraßen und 15,8% der Kreisstraßen mit straßenbegleitenden Radwegen ausgestattet. Mecklenburg-Vorpommern liegt damit in allen drei Kategorien über dem jeweiligen Bundesdurchschnitt. Hinzu kommen Radwege an Gemeinde und sonstigen öffentlichen Straßen sowie selbstständige Radwege.
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1: Schwerin. Mecklenburg-Vorpommern geht den nächsten Schritt im Kampf gegen Krebs. Dabei geht es sowohl um die beste Versorgung als auch um Forschung und Prävention. Alle Beteiligten der Krebsforschung, der Krebsbehandlung, der Patientenvertreterinnen und Vertreter und der Kostenträger werden künftig in einem Landesbeirat Onkologie zusammenarbeiten und zusätzlich die Landesregierung beraten. Bereits vor 6 Jahren wurden das Comprehensive Cancer Center, CCCMV, mit 2 Standorten in Greifswald und Rostock gegründet. Es erreicht mit seinen Versorgungs-, Beratungs- und Forschungsangeboten rund 60% der onkologischen Patientinnen und Patienten in Mecklenburg-Vorpommern. Nun wurde der neue Landesbeirat Onkologie gegründet. Die Mitglieder wurden berufen, die konstituierende Sitzung erfolgte. Wissenschaftsministerin Bettina Martin wird dem Beirat vorsitzen. Gesundheitsministerin Stefanie Drese gehört dem Gremium ebenfalls an. Aufgabe des Beirates ist es, die Perspektiven der zentralen Akteure der Krebsmedizin aus Forschung und Versorgung von Betroffenen, Kostenträgern und Politik an einen Tisch zu bringen. Die breite Besetzung des Beirates durch Vertreterinnen und Vertreter aller Beteiligten ist bundesweit einzigartig. Die Erforschung von Krebserkrankungen und der Kampf gegen den Krebs ist und bleibt eine der großen Herausforderungen medizinischer Forschung, sagte Ministerin Martin in Schwerin. Die Landesregierung hat einen seiner Schwerpunkte gelegt. Mit dem CCCMV und seinen Standorten an den Universitätsmedizinen in Greifswald und Rostock ist das Land sehr gut aufgestellt. Jetzt geht es darum, alle Beteiligten miteinander zu vernetzen, die bestehenden Strukturen noch besser zu nutzen und die Ergebnisse der Forschung durch die beratende Funktion des Beirates direkt in politisches Handeln mit einzubeziehen. Das Land fördert das CCC und hat jeweils 2 zusätzliche Professuren an den Universitätsmedizinen in Greifswald und Rostock finanziert. Der Kampf gegen den Krebs ist auch das Schwerpunktthema der diesjährigen Norddeutschen Wissenschaftskonferenz, deren Vorsitz aktuell Mecklenburg-Vorpommern innehat. Die norddeutsche Zusammenarbeit in der Krebsforschung ist mir ein wichtiges Anliegen, denn wir wollen gerade in der Krebsforschung unsere Expertise bundesweit noch stärker einbringen, so die Ministerin. Ein weiteres Ziel des jetzt gegründeten Beirates ist es auch, die Versorgung von Krebspatientinnen und Patienten im ländlichen Raum zu sichern. Gerade in einem Flächenland wie Mecklenburg-Vorpommern ist es wichtig, den Zugang zu modernen Versorgungsangeboten und Innovationen für alle Betroffenen zu stärken. Die Einrichtung des Beirates orientiert sich an ähnlichen Einrichtungen in Baden-Württemberg und Niedersachsen. Neben Wissenschaftsministerin Bettina Martin wird auch Gesundheitsministerin Stefanie Drese Mitglied des Beirates sein. Aus gesundheitspolitischer Sicht ist für mich besonders wichtig, dass Fortschritte in der Krebsmedizin bei den Patientinnen und Patienten ankommen. Genau hier setzt der neue Landesbeirat Onkologie an. Wir wollen die Expertise aus Medizin, Wissenschaft, Versorgung und die Perspektive der Betroffenen stärker zusammenbringen. Wir wollen vorhandene Expertise besser nutzen, regionale Strukturen stärken und Forschung stärker für die Versorgung nutzbar machen, hob Gesundheitsministerin Drese hervor. Eine besondere Bedeutung komme dabei dem Krebsregister Mecklenburg-Vorpommern zu. Wir verfügen mit dem integrierten Krebsregister über eine wichtige Datengrundlage zum Krankheits- und Versorgungsgeschehen in unserem Land. Daraus ergibt sich für mich ein klarer gesundheitspolitischer Auftrag. Wir wollen, dass Menschen mit Krebs in Mecklenburg-Vorpommern bestmöglich versorgt werden, unabhängig davon, wo sie leben und unabhängig davon, welche Unterstützung sie benötigen. Von medizinischer Seite werden Vertreterinnen und Vertreter des Comprehensive Cancer Center MV an den Standorten Greifswald und Rostock, der onkologischen Zentren des Klinikums Südstadt Rostock und des Klinikums Neubrandenburg vertreten sein. Ebenso Vertreterinnen und Vertreter der onkologischen Pflege sowie aus unterstützenden Bereichen wie der Psychoonkologie und Kinderpalliativmedizin. Auch Patientenvertretungen und Kranken- und Rentenversicherungen sind beteiligt. Der neue Landesbeirat wird wichtige Impulse liefern, um Versorgung, Forschung und Innovation noch stärker an den Bedürfnissen von Patientinnen und Patienten auszurichten, so Professor Dr. Jörg Heyer, Direktor des CCCMV Campus Rostock an der Universitätsmedizin Rostock. Unser Anspruch ist es, wissenschaftliche Fortschritte möglichst schnell und flächendeckend in die Versorgung zu übertragen. Jedes Jahr sterben etwa 6000 Menschen in Mecklenburg-Vorpommern an bösartigen Tumorerkrankungen. Ungefähr jeder vierte Todesfall im Land ist unmittelbare Folge einer Krebserkrankung. Der Landesbeirat tagte erstmals am Dienstag, dem 1. September. Schwerin. Der Vergabemindestlohn wurde zum 1. Oktober von 14,68 Euro auf 15,27 Euro erhöht. Er gilt immer dann, wenn bei einer öffentlichen Auftragsvergabe des Landes oder der Kommunen in Mecklenburg-Vorpommern kein einschlägiger Tarifvertrag vorliegt. Die Höhe des Vergabemindestlohns ist an die Lohnentwicklung gekoppelt. Er wird jährlich zum 1. Oktober angepasst. Die jetzt anstehende Erhöhung erfolgte aufgrund der Lohnentwicklung vom Frühjahr 2025 bis Frühjahr 2026. Die Landesregierung steht dafür, dass für gute Arbeit auch faire Löhne gezahlt werden. Das muss insbesondere bei öffentlichen Aufträgen gelten, die aus Steuergeld finanziert werden. Deshalb haben wir die Vergabe öffentlicher Aufträge in dieser Wahlperiode daran gekoppelt, dass bei ihrer Erfüllung Tariflohn oder tarifgleicher Lohn gezahlt werden muss. Wo es keinen Tarifvertrag gibt, gilt der Vergabemindestlohn. Kommunen und Land zahlen für diese Aufträge den höheren Vergabemindestlohn oder den geltenden Tariflohn. Damit setzen wir ein Signal für höhere Löhne. Und wir schützen die vielen Unternehmen im Land, die ihren Beschäftigten schon heute gute Löhne zahlen, erklärte Ministerpräsidentin Manuela Schwesig im Anschluss an die Kabinettssitzung. Rostock. Sportministerin Stefanie Driese hat kürzlich dem Polizeisportverein Rostock e.V. einen Zuwendungsbescheid über 48.000 Euro aus Mitteln des Bürgerfonds des Landes übergeben. Mit dem Geld wird das Vorhaben Nähe schafft Stärke, Umbau zur effektiveren Förderung von Sportlern und Ehrenamtlichen unterstützt. Der PSV Rostock ist der größte Kinder- und Breitensportverein in Mecklenburg-Vorpommern mit mannigfaltigen Angeboten für klein und groß. Er bringt Menschen zusammen, schafft Gemeinschaft und fördert Gesundheit und Bewegung, sagte Drese bei ihrem Besuch in Reutershagen. Das funktioniert nur durch das große Engagement vieler Ehrenamtlicher. Deshalb unterstützen wir den PSV dabei, seine Strukturen weiterzuentwickeln und bessere Rahmenbedingungen für Sportlerinnen und Sportler sowie für die ehrenamtlich Engagierten zu schaffen, so die Sportministerin. Kern des Vorhabens ist die räumliche Zusammenführung von Geschäftsstelle und Trainingsstätte. In einem ersten Schritt werden bestehende Umkleidekabinen umgebaut und geeignete Räumlichkeiten für die Sportlerinnen und Sportler geschaffen. Dadurch sollen die Bedeutung und die Zusammenarbeit im Verein effizienter organisiert werden. Die Maßnahme schafft zugleich einen zentralen Anlaufpunkt für Vereinsverwaltung, Training und Ehrenamt. Kurze Wege und mehr Möglichkeiten für Austausch und Zusammenarbeit stärken nicht nur den Verein selbst, sondern auch das Gemeinschaftsgefühl und den sozialen Zusammenhalt, so die Sportministerin. Duvendiek. Der Bau des neuen Geh- und Radweges in Duvendiek schreitet voran. Ines Jesse, Staatssekretärin im Ministerium für Wirtschaft, Infrastruktur, Tourismus und Arbeit, hat im August in Duvendiek einen Zuwendungsbescheid für den innerörtlichen Abschnitt übergeben. Für den rund 785 Meter langen Geh- und Radweg erhält die Gemeinde rund 302.000 Euro aus dem Bundesprogramm Stadt und Land. Die Gesamtausgaben für diesen Abschnitt liegen bei rund 504.000 Euro. Der neue Geh- und Radweg ist Teil einer insgesamt rund 3 Kilometer langen Radverbindung entlang der L21 zwischen Duvendiek und Nipaars. Mit dieser Baumaßnahme schaffen wir eine sichere Verbindung für den Schülerverkehr und verbessern die Mobilität der Menschen vor Ort. Gute Radwege machen das Fahrrad im Alltag attraktiver und sorgen dafür, dass die Ortsteile besser miteinander verbunden sind, sagte die Staatssekretärin. Die Gesamtbaukosten des neuen Radweges an der L21 betragen rund 1,7 Millionen Euro. Er soll voraussichtlich ab Dezember 2026 vollständig befahrbar sein. Unser Ziel ist ein gut ausgebautes und sicheres Radwegenetz in Mecklenburg-Vorpommern. Dafür investieren wir weiter kräftig in die Infrastruktur. Allein 2024 und 2025 wurden mehr als 52,5 Millionen Euro Fördermittel für den Neubau und die Erhaltung kommunaler Radwege ausgereicht. So Jesse. Gute und sichere Radwege kommen den Bürgerinnen und Bürgern zugute und stärken gleichzeitig den Tourismus. Mecklenburg-Vorpommern verfügt über rund 2086 Kilometer straßenbegleitende Radwege an Bundes- und Landesstraßen. Rund 52% der Bundesstraßen und 32% der Landesstraßen sind mit Radwegen ausgestattet. Damit liegt Mecklenburg-Vorpommern deutlich über dem bundesweiten Durchschnitt. Wirtschaftsfaktor Radtourismus. Der Radtourismus ist ein wichtiger Wirtschaftsfaktor für Mecklenburg-Vorpommern. Nach der Radverkehrsuntersuchung Mecklenburg-Vorpommern 2020 bis 2022 liegt der jährliche Bruttoumsatz des Radtourismus im engeren Sinne bei Reisen mit dem Hauptmotiv Radfahren bei rund 795,7 Millionen Euro. Werden auch Urlaubsreisen einbezogen, bei denen Radfahren nicht das Hauptmotiv ist, beträgt der jährliche Bruttoumsatz rund 1,26 Milliarden Euro. Mecklenburg-Vorpommern verfügt mit Stand vom 1. Januar 2026 über 993 Kilometer straßenbegleitende Radwege an Bundesstraßen, 1093 Kilometer an Landesstraßen und 650 Kilometer an Kreisstraßen. Damit sind rund 51,5% der Bundesstraßen, 32,4% der Landesstraßen und 15,8% der Kreisstraßen mit straßenbegleitenden Radwegen ausgestattet. Mecklenburg-Vorpommern liegt damit in allen drei Kategorien über dem jeweiligen Bundesdurchschnitt. Hinzu kommen Radwege an Gemeinde und sonstigen öffentlichen Straßen sowie selbstständige Radwege.
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0: Nachrichten aus Mecklenburg-Vorpommern. Schwerin. Mecklenburg-Vorpommern geht den nächsten Schritt im Kampf gegen Krebs. Dabei geht es sowohl um die beste Versorgung als auch um Forschung und Prävention. Alle Beteiligten der Krebsforschung, der Krebsbehandlung, der Patientenvertreterinnen und Vertreter und der Kostenträger werden künftig in einem Landesbeirat Onkologie zusammenarbeiten und zusätzlich die Landesregierung beraten. Bereits vor 6 Jahren wurden das Comprehensive Cancer Center, CCCMV, mit 2 Standorten in Greifswald und Rostock gegründet. Es erreicht mit seinen Versorgungs-, Beratungs- und Forschungsangeboten rund 60% der onkologischen Patientinnen und Patienten in Mecklenburg-Vorpommern. Nun wurde der neue Landesbeirat Onkologie gegründet. Die Mitglieder wurden berufen, die konstituierende Sitzung erfolgte. Wissenschaftsministerin Bettina Martin wird dem Beirat vorsitzen. Gesundheitsministerin Stefanie Drese gehört dem Gremium ebenfalls an. Aufgabe des Beirates ist es, die Perspektiven der zentralen Akteure der Krebsmedizin aus Forschung und Versorgung von Betroffenen, Kostenträgern und Politik an einen Tisch zu bringen. Die breite Besetzung des Beirates durch Vertreterinnen und Vertreter aller Beteiligten ist bundesweit einzigartig. Die Erforschung von Krebserkrankungen und der Kampf gegen den Krebs ist und bleibt eine der großen Herausforderungen medizinischer Forschung, sagte Ministerin Martin in Schwerin. Die Landesregierung hat einen seiner Schwerpunkte gelegt. Mit dem CCCMV und seinen Standorten an den Universitätsmedizinen in Greifswald und Rostock ist das Land sehr gut aufgestellt. Jetzt geht es darum, alle Beteiligten miteinander zu vernetzen, die bestehenden Strukturen noch besser zu nutzen und die Ergebnisse der Forschung durch die beratende Funktion des Beirates direkt in politisches Handeln mit einzubeziehen. Das Land fördert das CCC und hat jeweils 2 zusätzliche Professuren an den Universitätsmedizinen in Greifswald und Rostock finanziert. Der Kampf gegen den Krebs ist auch das Schwerpunktthema der diesjährigen Norddeutschen Wissenschaftskonferenz, deren Vorsitz aktuell Mecklenburg-Vorpommern innehat. Die norddeutsche Zusammenarbeit in der Krebsforschung ist mir ein wichtiges Anliegen, denn wir wollen gerade in der Krebsforschung unsere Expertise bundesweit noch stärker einbringen, so die Ministerin. Ein weiteres Ziel des jetzt gegründeten Beirates ist es auch, die Versorgung von Krebspatientinnen und Patienten im ländlichen Raum zu sichern. Gerade in einem Flächenland wie Mecklenburg-Vorpommern ist es wichtig, den Zugang zu modernen Versorgungsangeboten und Innovationen für alle Betroffenen zu stärken. Die Einrichtung des Beirates orientiert sich an ähnlichen Einrichtungen in Baden-Württemberg und Niedersachsen. Neben Wissenschaftsministerin Bettina Martin wird auch Gesundheitsministerin Stefanie Drese Mitglied des Beirates sein. Aus gesundheitspolitischer Sicht ist für mich besonders wichtig, dass Fortschritte in der Krebsmedizin bei den Patientinnen und Patienten ankommen. Genau hier setzt der neue Landesbeirat Onkologie an. Wir wollen die Expertise aus Medizin, Wissenschaft, Versorgung und die Perspektive der Betroffenen stärker zusammenbringen. Wir wollen vorhandene Expertise besser nutzen, regionale Strukturen stärken und Forschung stärker für die Versorgung nutzbar machen, hob Gesundheitsministerin Drese hervor. Eine besondere Bedeutung komme dabei dem Krebsregister Mecklenburg-Vorpommern zu. Wir verfügen mit dem integrierten Krebsregister über eine wichtige Datengrundlage zum Krankheits- und Versorgungsgeschehen in unserem Land. Daraus ergibt sich für mich ein klarer gesundheitspolitischer Auftrag. Wir wollen, dass Menschen mit Krebs in Mecklenburg-Vorpommern bestmöglich versorgt werden, unabhängig davon, wo sie leben und unabhängig davon, welche Unterstützung sie benötigen. Von medizinischer Seite werden Vertreterinnen und Vertreter des Comprehensive Cancer Center MV an den Standorten Greifswald und Rostock, der onkologischen Zentren des Klinikums Südstadt Rostock und des Klinikums Neubrandenburg vertreten sein. Ebenso Vertreterinnen und Vertreter der onkologischen Pflege sowie aus unterstützenden Bereichen wie der Psychoonkologie und Kinderpalliativmedizin. Auch Patientenvertretungen und Kranken- und Rentenversicherungen sind beteiligt. Der neue Landesbeirat wird wichtige Impulse liefern, um Versorgung, Forschung und Innovation noch stärker an den Bedürfnissen von Patientinnen und Patienten auszurichten, so Professor Dr. Jörg Heyer, Direktor des CCCMV Campus Rostock an der Universitätsmedizin Rostock. Unser Anspruch ist es, wissenschaftliche Fortschritte möglichst schnell und flächendeckend in die Versorgung zu übertragen. Jedes Jahr sterben etwa 6000 Menschen in Mecklenburg-Vorpommern an bösartigen Tumorerkrankungen. Ungefähr jeder vierte Todesfall im Land ist unmittelbare Folge einer Krebserkrankung. Der Landesbeirat tagte erstmals am Dienstag, dem 1. September. Schwerin. Der Vergabemindestlohn wurde zum 1. Oktober von 14,68 Euro auf 15,27 Euro erhöht. Er gilt immer dann, wenn bei einer öffentlichen Auftragsvergabe des Landes oder der Kommunen in Mecklenburg-Vorpommern kein einschlägiger Tarifvertrag vorliegt. Die Höhe des Vergabemindestlohns ist an die Lohnentwicklung gekoppelt. Er wird jährlich zum 1. Oktober angepasst. Die jetzt anstehende Erhöhung erfolgte aufgrund der Lohnentwicklung vom Frühjahr 2025 bis Frühjahr 2026. Die Landesregierung steht dafür, dass für gute Arbeit auch faire Löhne gezahlt werden. Das muss insbesondere bei öffentlichen Aufträgen gelten, die aus Steuergeld finanziert werden. Deshalb haben wir die Vergabe öffentlicher Aufträge in dieser Wahlperiode daran gekoppelt, dass bei ihrer Erfüllung Tariflohn oder tarifgleicher Lohn gezahlt werden muss. Wo es keinen Tarifvertrag gibt, gilt der Vergabemindestlohn. Kommunen und Land zahlen für diese Aufträge den höheren Vergabemindestlohn oder den geltenden Tariflohn. Damit setzen wir ein Signal für höhere Löhne und wir schützen die vielen Unternehmen im Land, die ihren Beschäftigten schon heute gute Löhne zahlen, erklärte Ministerpräsidentin Manuela Schwesig im Anschluss an die Kabinettssitzung. Rostock. Sportministerin Stefanie Driese hat kürzlich dem Polizeisportverein Rostock e.V. einen Zuwendungsbescheid über 48.000 Euro aus Mitteln des Bürgerfonds des Landes übergeben. Mit dem Geld wird das Vorhaben Nähe schafft Stärke, Umbau zur effektiveren Förderung von Sportlern und Ehrenamtlichen unterstützt. Der PSV Rostock ist der größte Kinder- und Breitensportverein in Mecklenburg-Vorpommern mit mannigfaltigen Angeboten für klein und groß. Er bringt Menschen zusammen, schafft Gemeinschaft und fördert Gesundheit und Bewegung, sagte Drese bei ihrem Besuch in Reutershagen. Das funktioniert nur durch das große Engagement vieler Ehrenamtlicher. Deshalb unterstützen wir den PSV dabei, seine Strukturen weiterzuentwickeln und bessere Rahmenbedingungen für Sportlerinnen und Sportler sowie für die ehrenamtlich Engagierten zu schaffen, so die Sportministerin. Kern des Vorhabens ist die räumliche Zusammenführung von Geschäftsstelle und Trainingsstätte. In einem ersten Schritt werden bestehende Umkleidekabinen umgebaut und geeignete Räumlichkeiten für die Sportlerinnen und Sportler geschaffen. Dadurch sollen die Bedeutung und die Zusammenarbeit im Verein effizienter organisiert werden. Die Maßnahme schafft zugleich einen zentralen Anlaufpunkt für Vereinsverwaltung, Training und Ehrenamt. Kurze Wege und mehr Möglichkeiten für Austausch und Zusammenarbeit stärken nicht nur den Verein selbst, sondern auch das Gemeinschaftsgefühl und den sozialen Zusammenhalt, so die Sportministerin. Duvendiek. Der Bau des neuen Geh- und Radweges in Duvendiek schreitet voran. Ines Jesse, Staatssekretärin im Ministerium für Wirtschaft, Infrastruktur, Tourismus und Arbeit, hat im August in Duvendiek einen Zuwendungsbescheid für den innerörtlichen Abschnitt übergeben. Für den rund 785 Meter langen Geh- und Radweg erhält die Gemeinde rund 302.000 Euro aus dem Bundesprogramm Stadt und Land. Die Gesamtausgaben für diesen Abschnitt liegen bei rund 504.000 Euro. Der neue Geh- und Radweg ist Teil einer insgesamt rund 3 Kilometer langen Radverbindung entlang der L21 zwischen Duvendiek und Nipaars. Mit dieser Baumaßnahme schaffen wir eine sichere Verbindung für den Schülerverkehr und verbessern die Mobilität der Menschen vor Ort. Gute Radwege machen das Fahrrad im Alltag attraktiver und sorgen dafür, dass die Ortsteile besser miteinander verbunden sind, sagte die Staatssekretärin. Die Gesamtbaukosten des neuen Radweges an der L21 betragen rund 1,7 Millionen Euro. Er soll voraussichtlich ab Dezember 2026 vollständig befahrbar sein. Unser Ziel ist ein gut ausgebautes und sicheres Radwegenetz in Mecklenburg-Vorpommern. Dafür investieren wir weiter kräftig in die Infrastruktur. Allein 2024 und 2025 wurden mehr als 52,5 Millionen Euro Fördermittel für den Neubau und die Erhaltung kommunaler Radwege ausgereicht. So Jesse. Gute und sichere Radwege kommen den Bürgerinnen und Bürgern zugute und stärken gleichzeitig den Tourismus. Mecklenburg-Vorpommern verfügt über rund 2086 Kilometer straßenbegleitende Radwege an Bundes- und Landesstraßen. Rund 52% der Bundesstraßen und 32% der Landesstraßen sind mit Radwegen ausgestattet. Damit liegt Mecklenburg-Vorpommern deutlich über dem bundesweiten Durchschnitt. Wirtschaftsfaktor Radtourismus. Der Radtourismus ist ein wichtiger Wirtschaftsfaktor für Mecklenburg-Vorpommern. Nach der Radverkehrsuntersuchung Mecklenburg-Vorpommern 2020 bis 2022 liegt der jährliche Bruttoumsatz des Radtourismus im engeren Sinne bei Reisen mit dem Hauptmotiv Radfahren bei rund 795,7 Millionen Euro. Werden auch Urlaubsreisen einbezogen, bei denen Radfahren nicht das Hauptmotiv ist, beträgt der jährliche Bruttoumsatz rund 1,26 Milliarden Euro. Mecklenburg-Vorpommern verfügt mit Stand vom 1. Januar 2026 über 993 Kilometer straßenbegleitende Radwege an Bundesstraßen, 1093 Kilometer an Landesstraßen und 650 Kilometer an Kreisstraßen. Damit sind rund 51,5% der Bundesstraßen, 32,4% der Landesstraßen und 15,8% der Kreisstraßen mit straßenbegleitenden Radwegen ausgestattet. Mecklenburg-Vorpommern liegt damit in allen drei Kategorien über dem jeweiligen Bundesdurchschnitt. Hinzu kommen Radwege an Gemeinde und sonstigen öffentlichen Straßen sowie selbstständige Radwege.
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1: Hallo liebe Musikfreunde, ich begrüße euch zu einer neuen Ausgabe Gutes von gestern. In der kommenden Stunde dreht sich hier wieder alles um die 70er Classics. Musik, um die Erinnerungen aufzufrischen, ja, und hier und da gibt es eine kleine Geschichte dazu. Ich wünsche euch gute Unterhaltung und viel Spaß hier bei Gutes von gestern.
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0: So, wir machen jetzt weiter mit einem Song von Susi Quattro, den sie 1974 veröffentlicht hat und der es in Deutschland auf Platz Nummer 2 in den deutschen Singlecharts geschafft hat. Der Song heißt Devil Gate Drive und im Anschluss erzähle ich euch noch ein bisschen was über Susi Quattro.
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Am 3. Juni 1950 wurde Susie Quadro in Detroit in den USA geboren. Susie Quadro wuchs in einer musikbegeisterten Familie auf. Der Vater hatte eine eigene Band und ab und zu stellte sich die kleine Susie mit ihm auf die Bühne. Als Susie Quadro 15 war, gründete sie mit ihren beiden älteren Schwestern Nancy und Patty eine eigene Band, die Pleasure Seekers. Sie nahmen 3 Singles auf und nannten sich seit 1970 Cradle. Naja, aber Cradle wurde nicht die Wiege einer neuen Karriere. Live konnten sie ihr Publikum durchaus überzeugen, nur die Plattenfirmen waren nicht so ganz überzeugt. Bis sich eines Tages der englische Musikproduzent Mickey Most in eines ihrer Konzerte verirrte. Er war begeistert von der energiegeladenen kleinen Sängerin, die auch noch Bass spielte. Was ihr noch fehlte, das hatte er. Die passenden Songs. Mickey Most lud Susie Quadro 1971 nach London ein und machte sie mit 2 jungen Songschreibern bekannt. Mit Nicky Chinn und Mike Chapman. Und die schrieben Susie Quadro die Hits auf den Leib.

Hot Chocolate, You Sexy Thing, hier bei Gutes von gestern 1974, um genauer zu sein, im Mai 1974, Platz Nummer 3 in den deutschen Singlecharts. Wir rutschen jetzt in die Kategorie Doppelt gut und hier kommen jetzt nochmal die Hot Chocolates mit ihrem erfolgreichsten Hit von 1977, kommt der So You Win Again, heißt der hier bei uns in Deutschland eine Nummer 6, aber in Amerika, in dem Billboard, da war es eine Nummer 1.

Also wenn es jemanden gibt, auf den die Arbeitsplatzbeschreibung Rhythmusgitarrist in vollster Weise zutrifft, dann ist es Rick Parfitt, der fast 50 Jahre lang den stampfenden Sound der britischen Rockband Status Quo geprägt hat. Es ist schon eine Kunst, mit einer Handvoll Riffs durch ein halbes Jahrhundert Popmusikgeschichte zu kommen. Die Gruppe Status Quo zählt bis heute zu den erfolgreichsten Bands überhaupt, die insgesamt

32 Studioalben, die über die vielen Jahre veröffentlicht wurden, warfen alleine in Großbritannien 60 Hitsingles ab. Zu ihren größten Erfolgen zählten damals Songs wie beispielsweise Caroline, Down Down oder Roll Over Lay Down. Alle klangen ziemlich ähnlich. Das war der bandtypische Sound von Status Quo.

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1: So, jetzt habe ich noch ein Leckerbissen für euch von Van Halen und dieser, der wird viel zu selten im Radio gespielt und der heißt Dance the Night Away.

0: So, und wo wir gerade mal so schön drin sind, schiebe ich noch Alice Cooper hinterher mit Elected und The Cars, Just What I Needed.
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Phil Collins war einer der erfolgreichsten Musiker der 80er Jahre. Ja, viele seiner Hits laufen auch heute noch im Radio rauf und runter. Musikalisch startete er bereits Anfang der 1970er. Gesungen hat er Anfang der 70er noch nicht, nein, da saß er noch am Schlagzeug. Irgendwann stolperte er über eine Zeitungsanzeige und zwar suchte die Band Genesis damals einen neuen Schlagzeuger. Er konnte die Band dann von seinen Künsten überzeugen und gehörte fortan zur Gruppe Genesis dazu. 1975 verließ Peter Gabriel, der damalige Frontsänger, dann die Band Genesis und Phil Collins, ja, der wechselte aus einer Not heraus, weil man braucht ja unbedingt einen neuen Frontsänger, der wechselte dann von der Schießbude zum Mikrofon und wurde neuer Frontsänger von Genesis. Übrigens, was weniger bekannt ist, Phil Collins, der hat in den 70ern noch in einer zweiten Band getrommelt, und zwar in der britischen Jazz-Rock-Gruppe Brand X. Mit denen nahm er insgesamt 6 Alben auf. Außerdem war er bei vielen Aufnahmen befreundeter Musiker, ebenfalls hinterm Schlagzeug. 1978 kam dann der große Durchbruch von Genesis mit dem Song Follow You, Follow Me. Und dieser gilt auch heute noch als der beste Genesis-Song auf

So, liebe Musikfreunde, für mich wird es Zeit, mich vom Mikrofon zu verabschieden. Das war Gutes von gestern für den Moment. Ich sage Dankeschön fürs Einschalten und freue mich auf die nächste Ausgabe. Tschüss und bye bye, sagt Carsten Weidenfeld.

Ja, hallo und herzlich willkommen zu einer neuen Ausgabe von dem Country Club. Am Mikrofon begleitet euch Bernd Schmeier. Und wir beginnen gleich mal mit der ersten Musik, den Night mit Wanted Man aus dem Jahr 2020. Und anschließend hören wir, Kirsten Alting mit ihrem neuen Titel Gone. Und er ist ebenfalls ein Titel aus ihrem Studioalbum Tell It Like It und hier zunächst einmal Den Night.

Gone und Kirsten Alting. Er verbindet traditionellen Country-Sound der 90er Jahre mit modernen Honky-Tonk-Elementen und er stammt aus Wigan und hat eine Single am 21. August dieses Jahres rausgebracht. Hier ist Just Her Boots und das ist ein Humphreys Graham.

Ja, da war Tempo drin. Just a Hometown Cowboy war der Titel traditioneller Country-Song des US-amerikanischen Sängers Steen Holman. Und das Lied erschien 2005. Jetzt sind wir wieder im Jahr 2026, My Ride or Die. Und das ist ein Song der walisischen Singer-Songwriterin Sammy Sarabia.

Elliot, Country-Song von Kevin Sullivan und dem australisch-indigenen Singer-Songwriter Stuart Joel Nugget. Und das war eine Single aus dem Jahr 26. Und das Thema dieser Single ist eine Hommage an die Stadt Elliot, die im Northern Territorio Australiens sowie an das Gefühl von Heimat und Familie erinnern soll. Jetzt kommen wir zu den Nightclub Singers und das ist eine brandaktuelle Single von genau Victoria Crosby und sie schrieb eigentlich dieses auch emotionale Lied als Hommage an ihre verstorbene Großmutter Eileen, die unter ihrem Künstlernamen Nana Yell bekannt war und hier ist ihr Titel.

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1: The Nightclub Singers, Victoria Crosby, Musik aus Australien. Und jetzt kommen wir zum Album des Monats. Wir hatten ja vorige Woche von ihm schon I Wanna Be With You gehört und She's Coming Soon. Und heute haben wir dann auch wieder zwei Titel, und zwar Lost and Found und anschließend haben wir Wise Man. Und es geht hier um das Duo White Watkins Harp.

Watkins Harp, ein Duo aus Kanada. Jetzt gehen wir zurück nach Australien und es ist ihre Debütsingle. Und zwar geht es um die australische Singer-Songwriterin Belinda Brooks. Das Lied wurde am 9. Oktober 2026 veröffentlicht und hier ist sie mit ihrem Titel One Tree Blaine, Belinda Brooks.

Das Album des Monats hatten wir ja schon und jetzt kommen wir zum Künstler der Woche. Und es geht um Thomas Cavan und sein Titel If You Knew. Und dazu habe ich dann noch ein bisschen was zu sagen. Erschien am Freitag, dem 9. Oktober. Und es ist ein Song, der vereint so die zeitgenössische Country-Songwriting mit einer stärkeren Country-Rock-Pop-Rock-Note. Wie sich das anhört, hören wir jetzt von Thomas.

Thomas Kavanagh, unser Künstler der Woche. Und jetzt gibt es was Ausgefallenes. Und zwar einen Country-Song der österreichischen Musikgruppe wird also geschrieben H.R.O.N. Und das Kürzel steht für das Duo Happy Rhythm Open Nature. Und der Titel kam 2025 raus und ja, ist schon was wirklich Ausgefallenes, aber ein Country-Song. Und der heißt statt Road Wine, also Rotwein, gibt's jetzt Grapewine. Und hier sind sie.

könnte man sagen, Country-Musik der anderen Art, aber es ist Country-Musik. So, jetzt kommen wir zu ihm und es ist auch ein australischer Country-Sänger, Jason Caruthers, und er hat im September 26 eine Coverversion des gleichnamigen traditionellen Country-Klassikers von Charlie Pride veröffentlicht, Standing in My Way, und hier ist er.

0: Nichols.
1: Birdie Nichols, Midnight Riders, das war die Akustikversion. Natürlich gibt es dann auch noch die normale Version. Und das war von dem Album Western Heritage und das erschien Anfang 2026. Und er macht dann in der Runde weiter und zwar mit seiner Single, die am 30. Dezember 2024 veröffentlicht wurde. Und es geht um den Country Rock Singer und Songwriter Dave Donatelli. Und hier ist sein Whiskey Roots. Dusty High.

Getting Back Together Tonight. Habt ihr ihn erkannt? Don Williams. Ja, und mit dieser Aufnahme sind wir dann bei den Stilrichtungen der Country-Musik. Heute ist die Stilrichtung Country-Pop dran und das ist eine weiche an Popmusik orientierte Seite der Country-Musik, die je nach Mode mehr oder weniger in den Vordergrund tritt. Und Beispiele sind unter anderem der Nashville Sound der Ende 1950er Jahre bis weit in die 60er Jahre die kommerzielle Country-Musik Produktion bestimmte und in den 70er Jahren wurden Country-Songs immer stärker in den Pop-Charts gespielt. Dolly Parton oder John Denver oder Popmusiker nahmen Country-Songs auf. Diese Tradition, das muss man auch noch dazu sagen, wurde in den 80er Jahren fortgeführt und Beispiele dafür sind Kenny Rogers, Don Williams, gerade gehört, Conway Twitty, werden wir noch hören, Crystal Gayle ebenso, Jeannie Fricke und Lee Greenwood oder auch Ronnie Millsap oder auch viele andere. Und man muss also dazu sagen, dass in den 90er Jahren das Ganze wieder

aber sowas von pünktlich hier. Einen wunderschönen guten Abend. Chaos Mittwoch hier am Mittwoch. Sendestudio Güstrow MV hier auf SVR Hanseradio. Und natürlich auf Müritz Radio. Moin, ihr Lieben.

0: 18 Uhr, heute wieder 2 Stunden gute Laune Musik, hier mit mir Enrico am Mikrofon, die Sendung Greatest Hits, Zeit für Musik, natürlich 80er, 90er, aktuelles mit dabei und eure Lieblingsmusik, so soll's sein, 2 Stunden und natürlich Musikwünsche könnt ihr auch gerne wieder ins Studio schicken, lieben Gruß geht raus hier an meinen Co-Pilot Michi, der neben mir ist.
1: Amen.

sprich unser Knut. Liebe Grüße gehen raus nach Waren an der Müritz. Liebe Grüße gehen raus ans FM-Funknetz. Jawohl, moin zusammen. Auch schon einige mit dabei. Der Tino, ich weiß, Grüße gehen nach Thüringen raus. Liebe Grüße auch Richtung Franken zum Otto. Jawohl, Otto, moin. Schönen guten Abend. Jawohl, liebe Grüße ins Franken-Studio. Let's go! Und wenn ihr natürlich Wunschmusiker haben wollt, könnt ihr sie gerne schicken unter 017165300 und die 2 017165300 2. Dann landet ihr hier im Studio oder natürlich per WhatsApp, Telegram oder Facebook, kein Problem. Ja, und natürlich kleine Info für unsere Hörer. Ab den 18.10. ist die Seite von Müritz Radio nicht mehr zu erreichen erstmal. Also die Seite www.müritzradio.de geht offline. Leider schade, aber es ist so. Aus zeitlichen Gründen geht die Seite erstmal offline. Aber ihr könnt natürlich alle Informationen über Facebook und über andere Kanäle erfahren. Der Stream bleibt natürlich weiterhin. Ja, und parallel natürlich läuft alles wie gewohnt auf SVR Hanseradio. Auch da sind wir ja fast alle zusammen und an der Sendepläne, da wird sich nichts großartig ändern. Und wir starten mit dem ersten Titel, Bonnie M. aus Jahre 76, ne, Michi, müsste das sein. Hauen wir jetzt mal eine Runde Bonnie M. rein, ganz chillig. Ab geht's hier. Ab

0: und hier, ein Hit jagt den anderen. Natürlich Musikwunsch schon wieder reinbekommen hier. So.
1: Wunschig.
0: Starten wir natürlich gleich. Musik aus den 90er, aus dem Jahre 91. Nicht lange nicht gehört. Wir kennen ihn noch. David Hasselhoff, nicht? Mit Gypsy Girls Girl hier rausgesucht. Mensch, die wilden 90er. Aus den
1: 91er.
0: Wurde sich hier gewünscht. Und den habe ich natürlich da, nicht für euch. Und jetzt kommt er hier. Und wenn ihr gerne weiter Musikwünsche haben wollt, immer gerne her hier ins Studio. Ganz einfach. Und rucki zucki, nicht? Die Datenbank ist groß und einiges haben wir natürlich für euch hier parat.

Tja, 76 aus dem Jahre 1976, John Wakelin haben wir vorbereitet. Heute mal so ein bisschen was Älteres, nicht für unsere älteren Herrschaften hier, nicht? Ja, das kennt ihr doch noch, der Otto kennt es auf jeden Fall. Instagram, ne, mit dabei am Start, der Otto, nicht? Studio Franken mit dabei, freut mich. Und natürlich, ihr Lieben, nicht? Ich grüße auch natürlich Radio Hamburg, nicht? Unseren Bernie, Funky, haha. Und natürlich den Envy Michael, unsere Heidi mit dabei und der Carsten bestimmt auch im Hintergrund. Liebe Grüße gehen an euch auf

15 Minuten hier auf SVR Hans Radio und Müritz Radio am Mittwoch. Und natürlich, wie gesagt, bei uns am Stream ändert sich nichts. Es bleibt alles bei den Alten, natürlich auch auf SVR Hans Radio. Nur die HP ist leider erstmal offline und da wollen wir mal gucken, wie wir das gelöst kriegen in der nächsten Zeit. Aber auf jeden Fall, kleine Info für euch Hörer, über Tage bis abends auf Müritz Radio ändern wir die Rotation in der 80er Musikrichtung. Da wird dann hauptsächlich für euch 80er Musik laufen. Nicht nur mal so nebenbei gesagt.

Jawohl, und jetzt rutschen wir natürlich ins Jahr 1984, in mein Geburtsjahr hinein hier. 18.20 Uhr mit unserer Jennifer Rush hier am Start. Ring of Ice, lange nicht gehört. Herbert Grünemeyer rausgejuckt mit Männer gibt's gleich gute Laune.

Tja, das sind eure Lieblingshits natürlich, die 80er. Ja, war eine schöne Zeit, ist eine schöne Zeit, deswegen spielen wir sie hier bei uns für euch. Natürlich der nächste Klassiker aus den 80er. Wir haben ja zwei rausgesucht hintereinander gleich. Münchner Freiheit mit dabei und jetzt natürlich gute laute Musik von Herbert Grönemeyer mit Männer. Oh, ungewohnte Version, ist aber glaube ich die Remix-Version, ne? Schauen wir mal. Ja, die Remix-Version müsste das sein. Hau jetzt rein.

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2: Tja, und weiter geht's mit ordentlich Schwung hier in der Sendung. Greteste Zeit für Musik. Münchner Freiheit kommt gleich für euch. Jetzt vorher nochmal unsere Tiffany hier rausgesucht. Echt gute Laune Musik für eure Boxen. Ja, schöne 80er Sound. 90er haben wir natürlich auch noch in Stunde 2. Paar 2000er vorbereitet. Alles mit im Gepäck hier heute.

zwei, drei Hits haben wir noch aus den 80er. Dann starten wir durch in die 90er hier. Erste halbe Stunde geschafft hier auf Müritz Radio und SVR Hanse Radio. Enrico hier am Mikrofon. Chillig geht's weiter. Die Münchner Freiheit rausgesucht. Bryan Adams mit Summer of 69. Bon Jovi noch am Start. Und dann die 90er.

Ja, mal ein bisschen ruhiger hier, das tut auch mal ganz gut. München der Freiheit, zwischendurch mal entspannt, ne? Aber jetzt wird's wieder laut und krachig hier für die Boxen. Boy, der nimmt's mit Summer of 69.

0: Tja, knappe 20 Minütchen haben wir noch, dann ist die erste Stunde schon wieder geschafft hier auf SVR Hanse Radio und Müritz Radio. Am Mittwoch Chaos hier mit uns, Enrico am Mikrofon,
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0: Kommt nachher noch.
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0: So sieht's aus natürlich und da habe ich den nächsten Kracher vorbereitet für euch. Lange nicht gehört hier bei der Sendung Zeit für Musik, hier draußen hier für einen Krach hier bei uns, ne? Mann, oh Mann, oh Mann. Ja, irgendwie ist hier draußen unten am Balkon Stimmung. Wir starten aber weiter durch mit Marius Müller in Westernhagen. Aus Jahre 85 die Single, sagst du, 84 kam die raus, ne? Zuerst die Single oder 85?
2: Das war ein anderes Lied.
0: Ah, okay, dann hatten wir uns vertan. Aber auf jeden Fall 85 haben wir jetzt Marius Müller in Westernhagen mit Sexy.

0: So sieht's aus, SVR Hanse Radio und Müritz Radio. Natürlich haben wir uns vertan eben, nicht? Mit dem Titel, ne? Ja, ja, den wir jetzt nämlich von Bon Jovi spielen wollten, ne? Der war aus dem...
1: Nee, oder wie war? Das war Bryan Adams.
0: Ah, Bryan Adams. Genau, der war das. So rum, deswegen haben wir uns vertan. Westernhagen war nämlich aus dem Jahre 89, nicht? Richtig, und da, glaube ich, wird Zeit für...
2: Ich brauch mal Urlaub.
0: Ne? Genau, Michi braucht mal Urlaub. Komm, wir machen jetzt einen 90er. Hier den hier. Für uns einen Carsten, der hört den immer so gerne. Seine Sendung Maxi-Time, der erste 90er.

0: Jawohl, die wilden 90er mit am Start natürlich als 3-4-Hits vorbereitet. Pharao haben wir mal vorbereitet, hat der Michi sich rausgesucht als Wunschhit für
1: mich. Wunschhit.
0: Wunschhit. Und natürlich die Wenger Boys, We Like the Party, haben wir hier mal die Kult 90er vorbereitet. Jetzt aber erstmal Pharao, den kennt ihr auch alle. 90er Kultmusiker. 10 seconds.

0: Und
1: einschalten.
0: Tja, schön hier bei uns, nicht? Ja, ihr seid so leise. Geht's euch gut da draußen? Ich hoffe doch mal, nicht? Ja, Otto, ich hoffe, ihr seid noch fleißig mit dabei, nicht? Könnt ihr mal ruhig zwischendurch auch schreiben. Ihr seid so ruhig. Auf FM-Funknetz ist nichts zu hören. Mensch. Ich glaube, ihr seid so, ne? Vertieft auch in der Musik. Ne? Nein, die hören alle brav hier mit zu, Michi. Dann frage ich auch mal, ob unser Hamburger hier mit dabei ist. Bernie, bist du mit dabei? Kannst ja auch mal kurz einmal durchschreiben, Bernie. Hummel nach Hamburg, die Wenger Boys, der nächste 90er hier, nicht? Ach, jetzt fühlen wir uns wieder richtig jung, ne? Die schönen 90er, der Bus kommt, einwandfrei. Geht los!

Irgendwie höre ich mich jetzt hier gerade selber. Warum höre ich mich jetzt selber? Das ist jetzt komisch. Ach so. Ah, das kommt, wenn der Stream hier offen ist. Was ist denn jetzt los?

mir mal, irgendwie ruckelt das hier gerade so ein bisschen bei uns hier auf dem Kanal, auf dem Ohr. Das ist schon wieder so ein Mittwochzeichen hier. Ne? Ich hoffe mal, keine Updates hier kommen. Ganz liebe Grüße gehen natürlich an unseren Ufer mal raus. Nicht? Grüße nach Prero. Ja, danke für die Nachricht. Und natürlich, ich hoffe bei dir auch alles gesund und munter, nicht in Prero. Ja, und natürlich haben wir noch einen aus 90er. Dann starten wir durch mit Bon Jovi. Die Prinzen sind noch mit dabei, rausgesucht. Und vieles, vieles mehr hier in Stunde 2 auf SVR Hanse Radio und Müritz Radio. Hoffe jetzt wieder ohne Doppelung hier, nicht? Ja, irgendwie hat das hier so mal so ein bisschen die Technik hier uns durcheinander gebracht. Das kommt, weil es live ist, ne? Live ist live. Den können wir auch mal wieder spielen.

0: Tja, Falco natürlich vorbereitet jetzt aus dem Jahre 1998, ja, nicht kurz bevor er leider gestorben, danach gestorben ist, aber das Album war dann schon vorher noch drauf, oder?
1: Das war vorher, vorher wurde das produziert und dann ist er nachher gestorben.
0: Genau, und dann jetzt kamen wir natürlich noch mal aus dem Jahr 98 Falco, Out of the Dark rausgesucht für euch. Auch ein schöner, entspannter Titel, um mal ein bisschen runterzufahren hier. Mich 19 Uhr und 5 Minuten, Müritz Radio und SVR Hanse Radio.

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Tja, bei uns von allen etwas hier auf SVR Hans Radio und Müritz Radio. Ja, bisschen Zeit haben wir noch bis 20 Uhr, ganz chillig. Die Flirts mit Passion, kommt gleich. Die Prinzen mit Alles nur geklaut. Macarena vorbereitet, Kultmusik natürlich gibt's auch noch. TransX mit Living on a Video vorbereitet. Und Macarena, bisschen was zum Dancen und zum Tanzen hier. Ja, und weiter geht's in der Sendung. Geht es jetzt Zeit für Musik?

Tja, ganz entspannt hier auf Müritz Radio hier, nicht die letzte gute halbe Stunde mit bisschen Plus hier bei uns auf Müritz Radio und SVR Hanse Radio. Der Flirts mit Passion gibt's jetzt. Wind of Change rausgesucht, die Scorpions aus den 90er, nicht? Vorbereitet hat sich Michi mal rausgesucht, die Prinzen, Macarena und vieles, vieles mehr hier für euch kommt hier noch, nicht? Ja, bleibt dran, ne?

Tja, haben schon lange mitgespielt, die Scorpions hier bei uns auf SVR Hanse Radio, Müritz Radio, nicht? Und natürlich jetzt die Prinzen mit Alles nur geklaut vorbereitet. Macarena kommt, dann starten wir nochmal durch mit Trans X Living on a Video mit am Start. Aha, lange nicht gehört und ein bisschen schaffen wir noch was bis 20 Uhr.

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1: Tja, da konnte man so richtig schön tanzen damals, ne? Michi, so, ne? Kannst du den Tanz noch? Nein, ne?
2: Hab ich
1: ja
2: nicht gemacht.
1: Ja, ich auch nicht. Ich hab nämlich immer Rücken, weißt du?
2: Das,
1: und ich hatte immer Rücken. Ja, eure Lieblingshits hier bei uns. Gleich die Spice Girls mit dabei und vieles, vieles mehr noch in der letzten halben Stunde hier bei uns.

0: Tja, so ist das, Pino, ne? Die Nachricht habe ich jetzt gerade geschafft, mal abzuhören von dir, ne? Ja, das passiert halt. Deswegen habe ich das ja so eingestellt, ne? Vorhin bei mir oder die letzten Tage ja auch schon, ne? Weil das ich schon ja immer nicht reingekommen bin bei euch da drüben, ne? Hier bei Nausen. Ja, nicht? Ja, Wunschmusik habe ich letzten Sonntag gehört. Nee, letzten Samstag auch bei Müritz Radio. Ab geht's mit der Gerhard-Show hier, ne? Kennt ihr noch alle, der Steuerzung.
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1: So ist das. Genau, hier bei uns auf Müritz Radio, SV Hanse Radio. Ja, Pino, das war Gedankenübertragung, sag ich nur, ne? Lieber Tustin, ich glaube, das war ein Musikwunsch letzte Woche auch für den, ich weiß jetzt nicht, für den Benny oder für den MV Michael. Ich glaube, für den MV Michael am Samstag müsste das gewesen sein bei der Maxi-Time von Carsten, nicht? Ja, der passt ja jetzt auch um diese Zeit her, was hier so gerade passiert, ne? Die Spice Girls haben wir, ebenfalls aus den 90er, eure Lieblingshits aus den 90er. Hier mal so ein paar Hits von früher für euch jetzt, ne? War auch eine schöne Zeit, die 90er.

0: Tja, und natürlich weiter geht's hier. Sendung Greatest Hits, Zeit für Musik. Und natürlich vorbereitet jetzt mit ordentlich Krabums hier. Alpha Will kommt, habe ich jetzt vorbereitet. Alpha Will wollte ich noch aussuchen, sowas. Allgemeine Verunsicherung haben wir vorbereitet für euch. Wir sind uns jetzt nur noch nicht einig, welchen wir davon spielen. Samurai?
1: Oder küsst die Hand, schöne Frau. Ja.
0: Wollen wir auslosen? Ihr könnt euch ruhig melden. Dann losen wir noch mal zwischendurch aus. Ne? Aber jetzt aber erstmal Aha für euch.

0: Tja, aha, hier bei uns, Müritz Radio, SVR Hanse Radio. Eieiei, wir haben hier gerade das Thema mit Bino Lederstuhl. Ich kenne Lederriem. Ist noch keine 22 Uhr. Was wollen wir jetzt machen, Samu?
1: Das Erste.
0: Ja, dann machen wir hier allgemeine Verunsicherung. Den hier, ne? Ja, der Fetz, den machen wir jetzt für euch. So, viel Spaß, letzten 10 Minütchen, 9 Minütchen, 2, 3

0: Wir haben die letzten Titel hier vorbereitet. Da geht's nochmal Richtung Bayern und der Jingle hier passt auch. So.
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0: Und natürlich kommt noch einer von
3: SVR Hanseradio.
0: So machen wir es, ihr Lieben. Ich sag Dankeschön fürs Einschalten, der Michi natürlich auch.
4: Auf Wiedersehen.
0: Bis nächsten Mittwoch wieder, nicht? Denke ich mal, wenn nichts dazwischen kommt. Hoffe, dass wir alle gesund und munter bleiben, nicht? Man weiß ja immer nicht, bei diesem Klima gerade draußen, ne? Alles schnupft da rum im Moment. Ja, und bei uns auch beim Sport ist auch einige Leute krank und das halbe Sportstudio hat da irgendwo Schnupfen. Ja, aber gleich viel Spaß mit unserem Pino ab 20 Uhr hier auf Müritzradio, auf SVR Hanseradio auch. Und wir treffen uns dann nächsten Mittwoch wieder. Hat Spaß gemacht. Hier mit Bayern Power sage ich Tschüss und Dankeschön, Enrico und Michi hier am Mikrofon. Bis nächste Woche wieder. Moin!
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1: Mit 4 Tagen. Tschüss. Bis nächste Mittwoch.
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Ja, erstmal Dankeschön an den Enrico und den Misha. So, an diese Musik kennt ihr schon oder könnt ihr schon hören, was in der Werbung da ist. Aufgrund einiger und vieler Hörerwünsche habe ich heute nochmal das Thema Glamrock mit reingenommen in die Sendethematik. Und das bedeutet, das sind die Hits aus Anfang, Mitte der 70er Jahre. Und das ist Glamrock. Und das heute mal XXL. Ja, wie soll es anders sein? Bis mindestens 23 Uhr hier auf SVR Hans Radio und Müritz Radio und Victoria Justice Radio. Und das sind immer die Hits von den bekannten Bands aus dieser Glamrock-Ära. Also, ich habe mir vorgenommen, einen großen Hit und einen etwas seltener gespielten oder eine Rarität-Titelung. Also, ich brauche hier nicht viel nennen. Slade, wenn ich Slade nenne, Susie Quattro, Led Zeppelin, dann Glitterband, Hello, Sweet, ach und so weiter. Wie ihr aus der Facebook-Werbung seht, bis 23 Uhr mindestens Glamrock XXL. Und was hier im Hintergrund läuft, ist der Glamrock King schlechthin. I didn't know I loved you till I saw you rock'n'roll. Hier mal mit der Stimme, die nicht zu hören ist. Und ich grüße mal die Jeannette, die hat mich auch begrüßt, SFS und so weiter. Der Ulfienstrahl, so die Sabine in Grimmen. Der Klaus ist dabei, der Felix, Enrico und der Misha und alle anderen Hörer und Hörerinnen, ne? Grüße ich natürlich auch, der Fried hat sich auch schon angekündigt. Er ist ja auch so ein Fan von Glamrock und ich bin ja mit dieser Musik unter anderem auch groß geworden. So, die erste Gruppe, die ich heute spiele, das sind zwei Titel, die nicht so bekannt sind. Tyrannosaurus Rex, Mark Bolan und T-Rex. Beginnen mit 1975 und My Little Baby. Wie gesagt, zwei Titel, die nicht so bekannt wurden mit T-Rex. Jetzt!

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1: So ist es, und auf das zweite Wort Raritäten lege ich heute wieder großen Wert. Wie gesagt, von allen Interpreten und Gruppen und Gruppinnen gibt es einen ganz bekannten Song. Jetzt eben, das war nicht so der Fall. Und als zweiten Titel einer, der nicht so oft gespielt wurde, oder eine Rarität, die so im Radio noch nicht gehört wurde. Und hier Nummer zwei, also von jedem Interpreten, von jeder Gruppe, ne, von so weiter und so fort und innen und außen, jeweils zwei Songs. Precious Star, 1974, auch ein Titel, der nie in die Hitparaden kam. T-Rex!

T-Rex. Precious Star. Also nicht Precious Wilson von Eruption, das passt heute nicht. Und ja, wenn man eine Glamrock-Sendung macht, dann darf die Gruppe Hello nicht fehlen. Ne? New York Groove hört man überall und Slow Motion haben wir in der letzten Zeit hier öfters gespielt. Ne, Fred? Ja, ja. Und da habe ich noch einen anderen, nicht so bekannten, aber doch sehr bekannt. War aber allerdings auch in den Top 20. Star, Studded Sham. Und da kriegt man mit, aus welchem Hause das ist. Rechts die Stimmen oder links oder so und na, hört euch das an. Star, Studded Sham, 1976 und Hello.

0: Einer meiner Lieblingstitel von und mit Hello. Links die Gitarren, rechts die Stimmen und da in der Mitte das Schlagzeug. Das ist so das Übliche von Bell Records. Das gleiche ungefähr, das ähnliche haben wir bei Herrn Glitter oder der Glitter Band. Die haben wir heute natürlich auch dabei. Und ja, was ich, also von Hello, ich weiß nicht, also gut, ich bin mit der Musik groß geworden, den kann ich auch nur loben. Dann habe ich noch rausgesucht, We Gotta Go aus dem Jahre 1975 und davor für den Klaus und mit Grüßen an den Fred. Klaus grüßt Fred und ich spiele das hier, was er sich gewünscht hat, der Klaus. Und das ist auch Hello. Haben wir mal von denen drei Titel drin, aber die sind ja kurz und gut.
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Das war ein Hello. We Gotta Go 1975, da gab es leider nur die Mono-Version, ich habe überall geguckt. Aber gut, okay, das ist ja nicht so schlimm, aber die Musik ist gut. Von der gleichen Plattenfirma, da war auch der Meister Gary Glitter, ja, den hören wir in der zweiten Stunde und die hatten ja Mitte der 70er Jahre, 1974, 75, er hatte stimmliche Schwierigkeiten und die Band und er, der Meister, hatten dann auch schöpferische Pausen eingelegt, beziehungsweise die hatten da Unstimmigkeiten und dann hatte die Glitter-Band während der Pause von Herrn Gary Glitter selbst einige Alben produziert, sehr erfolgreich. Angel Face haben wir in der letzten Zeit abgenudelt wie ein Spaghetti-Messer und dann habe ich jetzt mal den anderen bekannten Song rausgeholt und dann natürlich danach auch eine Seltenheit, einen Titel, den ich noch nie im Radio gehört hatte, auch damals nicht. Hier ist Let's Get Together Again und The Glitter Band 1974.

Also wer jetzt mit seinem nackten Arsch auf dem Ledersessel sitzt und hochkommen will, der geht's nicht ab. Ah, ja, das ist Musik, das ist der Rhythmus, wo jeder mit muss. Ja, wenn man auf eine Taste drückt und die funktioniert nicht, na gut, dann versuchen wir es nochmal. You world leave me, world you. The Glitterband 1974.

Selten gehört, selten gespielt. Den Meister hören wir natürlich nachher auch nochmal in der zweiten Stunde. Folgenden Interpreten, in diesem Fall Interpret, hatten wir vorhin schon mal gehört, und zwar dreimal. Er war mal bei Hello an der Schießbude, also Schlagzeuger. Und als Hello denn zerbrach, hatte er sich gedacht, nun mach mal auch was und setze einen Hit in die Charts. Einer ist durchgekommen, allerdings auch unter ferner Liefen, das ist Jeff Allen. Und als das mit seinen großen Hits nichts wurde, ist er Session-Musiker geworden oder geblieben bei vielen anderen sehr bekannten Interpreten und Gruppen, und zwar Jeff Allen. Dieser Titel war in den Top 50, also in den Top 50, er hat es noch nicht mal in die 30-Zone gebracht. Das ist Jeff Allen und Good Times. Das sind die beiden, und danach kommt noch ein anderes Liedchen, die, ich glaube, das war sogar die andere Seite der Single. Und das sind die beiden einzigen Titel aus den 80er Jahren. Hier heute in der Sendung 1982, Jeff Allen. Und das klingt so ein bisschen, aus diesem Grund habe ich den mit reingenommen, wie die Glamrock-Zeit aus den 70ern.

Jeff Allen, Good Times. Und ich grüße mal alle neuen zugekommenen Hörer. Guten Abend hier heute bei Glamrock.

Jeff Allen und Horoscope 1982, das war der Ausflug in die 80er Jahre, und weil das so sich Glamrock-mäßig angehört hatte und weil Jeff Allen mal Schlagzeuger bei Hello war, habe ich sie mit reingenommen. Die nächste Band, Mud heißen sie, auf Deutsch ungefähr wie Schlamm oder Matsch, war eine britische Glamrock-Band der 70er Jahre. Mit Songs wie Tiger Feet, The Cat Crept In oder Oh Boy waren sie in zahlreichen europäischen Ländern erfolgreich. In Amerika hatten sie es auch versucht, ohne Erfolg. Und dieser Titel hier ist wirklich, der kam auch in der DT64-Podium-Diskothek, und den durften wir DJs oder wir Schallplattenunterhalter natürlich auch offiziell spielen. Den zweiten Titel, den ich gleich da hinterher setzen werde, der war auf einer der letzten erfolgreichen LPs drauf. Aber hier wird es erstmal dynamisch mit Mud.

Das waren sie, die drei, die vier, von denen nur noch zwei leben. Das war die mit den drei Buchstaben Matt. Und ihre dritte LP war die letzte, die in die Charts gelang. Und da war auch nur ein Titel drauf, der auch in die Top 20 gelang. Lala Lucy. Und hier ist aber der erste Titel dieser Schallplatte, die auch über Ruck Records vertrieben wurde, wo auch Susie Quadro und Smokey ihre großen Hits hatten. Oder auch Racy. Und die sind alle nicht dabei, außer meine Susie. Die muss damit rein, obwohl sie ja selbst mal gesagt hat, sie zähle sich nicht zu den Glam-Rock-Künstlerinnen. So, Matt jetzt, Are You Man Enough? Ein Titel, also den finde ich, geil. Oberaffentitten, Supermaxe, Supermeer. Also da steckt mehr Power drin als in meinem Sessel.

Are You Man Enough? Das waren Matt oder wie ich immer sage, wat mut, dat mut. Ne? Ich habe vorhin von einem Sessel erzählt. Ja, ich habe so einen Massagesessel, wenn der auf Hochtouren ist. Aber diese Musik hier, die hat das übertrumpft. Ja?

Ja, die Gruppe Kennedy auch bei Ruck Records unter Vertrag waren und auch von Nicky Chinn, Mike Chapman bemusikt wurden. Und The Bump war ihr anderer großer Hit, den hatte ich aber letztens schon mal gespielt. Und hier wurde er auch in einer der letzten Sendungen gehört. Und auch ein etwas Unbekannteres, eine Rarität von dieser Band. Und das ist ein Titel von 1973. Wir sind hier heute in der Glamrock-Sendung XXL, also bis 23 Uhr auf jeden Fall.

0: Ja, das war Give It To Me Now 1973 mit Kenny. Als der Titel anfing, habe ich gedacht, hey, Susi ist doch noch gar nicht dran. Es hörte sich wirklich so an, als wenn die Susi schon singt. Jetzt ist er dabei.
1: David Get Drive.

also ich möchte nicht mein Drehstuhl sein. Meine kleine Susi mit der Riesenbassgitarre vorne dran. Das Jugendfernsehen der DDR hatte einigen Künstlern sogar jeweils eine halbstündige Fernsehshow angeboten und die wurde dann Samstagnachmittag mal ausgestrahlt. Das Glück hatten Smokey zum Beispiel oder die Rubettes und auch Susi Quattro. Und dort habe ich diesen Titel, den wir jetzt gleich hören, natürlich im Original zum ersten Mal gehört. 1977 und Tear Me Apart.

Jeremy Pard, ein ausflippenden, wir haben ja zum Glück keine Webcam, ihr würdet euch wundern, was hier so passiert bei dieser Musik. So, Glamrock, Beat und Co. heißt das Sendethema, vorwiegend heute die erste Musikrichtung, aber was anderes habe ich auch dabei, auch aus dieser Zeit 1975, Led Zeppelin ist eigentlich eine Hardrock-Band, die Ende der 60er Jahre angefangen hat und mit ihrem Album Houses of the Holy 1973, hier steht zwar 75, ändere ich gleich, und mit dem Album Physical Gravity, wo auch der lange Riemen Kashmir drauf war, das war ihr letzter großer Top-10-Hit in den Albumcharts 1975. Von diesen beiden Alben hören wir jetzt was, Houses of the Holy 1973, da steht noch 75, wird gleich geändert. Led Zeppelin. Berlin. Und damit sind wir in der zweiten Stunde Glamrock und Co.

Led Zeppelin, Houses of the Holy. Und nun ein Titel, den ich auch sehr, sehr gerne höre. Das war der dritte Titel der vierten Seite der Doppel-LP Physical Gravity 1975. Das ist so ein bisschen sehr, sehr Led Zeppelin untypisch, aber der hat was. Das hat so ein bisschen Glamrock-mäßiges dabei. Deswegen habe ich die mit reingenommen, diese Nummer hier. Boogie with Stu.

0: Das Doppelalbum hatte ich auch mal, Led Zeppelin im Original, auch mit diesen verschiebbaren Inlays da. Oder, ja, klasse. Dafür habe ich 250 Ostmark bezahlt damals. Das waren die Preise für solche westdeutschen oder westlichen Schallplatten natürlich im Original. Da gab es ja auch viele Lizenzausgaben von aus Jugoslawien, aus Bulgarien und so weiter. Aber man hat immer drauf geachtet, ist das das Original? Ja, das war von Swan Records oder Swan, so ist richtig, Swan, Schwan. So, die folgende Band ist wieder so ein bisschen eher so Glamrock-mäßig und die hatten auch einen Auftritt in der Jugendfernsehsendung Rund im Fernsehen der DDR. Für ein Kesselbuntes waren die wohl zu verrückt. Aber Nina Hagen ist ja da auch aufgetreten, aber damals war sie ja noch artig.
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0: Und das ist der mit der niedlichen Stimme, Nutty Holder. Und Slade.

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3: So meine ich das auch. So, nun habe ich mir einen Kopf gemacht, was spielst du als zweiten Slate-Titel? Ja, schwer, die haben so viele große Hits gehabt. Und ich habe mich dann doch für den ganz kurzen Titel entschieden, 2 Minuten 23. Meinetwegen hätte er doppelt so lange sein können, der Titel. Ne? Und das ist ein Medley, was 1977 nochmal in die Charts geriet und dann Mai oh Mai, Anfang der 80er. Aber hier ist ein Titel mit zwei Hits, die auch Elvis Presley mal in seinem Repertoire hatte. Slade und My Baby Left Me und That's Alright Mama.

0: Ja, lass sie gehen. wenn ich so weitermache, dann halte ich das nicht bis 23 Uhr auf. Aus. Na, aber keine Angst. Folgende Band war damals auch in DDR im Kessel Buntes, damals noch der alte Friedrichstadt-Palast Berlin. Zwei Titel waren von den Rollers vorgesehen, aber die Zuschauer haben denn klatschen müssen, war ein dritter Titel mit dabei. Als ersten hatten sie Bye Bye Baby, die Bay City Rollers, und dann kamen die beiden Hottentotten-Rocker hier. Das ist Yesterday's Hero 1976. Und hier die volle Albumversion.
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The Bay City Rollers, Rock'n'Roller. Was sehe ich in der Playliste, was mir jetzt gerade noch angezeigt wird? Alvin Stardust haben wir noch dabei. Aber die hatten auch zwei, drei Songs, die in diese Richtung gegangen sind. Und ich habe ja auch geschrieben, Glam Rock und Co. Roxy Music sehe ich da. Sweet habe ich schon genannt. Und folgende Band hat überhaupt nichts mit Glam Rock zu tun, aber auf vielen Glam Rock Samplern, also Schallplatten, ist diese Band auch vertreten. Slick und Forever and Ever. Und da habe ich natürlich auch einen zweiten Titel, auch aus Mitte der 70er Jahre. Aber erst einmal aus 75, Forever and Ever und Slick. Ein kleines bisschen ruhiger die Sache.

Einer der bekanntesten Songs und auch erfolgreichsten Songs von Slick. Und ein Jahr später war auch ein Titel, der in die Top 50 geraten ist, aber auch nur ganz kurz, war kein großer Erfolg, aber irgendwie doch bekannt. Don't Take Your Love Away.

Das waren noch Zeiten, Don't Take Your Love Away von Slick und folgenden Interpreten. Also das war meine erste West-Single, die ich in einem West-Paket an uns gerichtet von einer West-Tante bekommen hatte. Und das hören wir uns jetzt an. 1973, einer seiner großen Hits und Barry Blue.

Das war Dancing on a Saturday Night. Ja, die Single war gut eingepackt. Ja, darüber lagen denn Apfelsinen, Kaffee oder Waschmittel, ja, in diesem Westpaket. Und da kamen die vom Zoll nicht so richtig, das haben sie nicht vermutet. Also habe ich die Single dann doch bekommen, durch den Zoll geschmuggelt. Vielleicht haben einige andere Leute, die damals sowas erlebt haben, auch miterlebt. Und noch einen zweiten Titel. Miss Hit and Run und 1974, Mr. Barry Blue.

Miss Hit and Run 1974. Und nochmal zum Zoll zurückzukommen, damals zu DDR-Zeiten, Zoll an den Grenzen BRD, DDR. Ich denke mal, dass die beim Zoll arbeiteten, die hatten die allerwertvollsten Schallplattensammlungen zu Hause.

0: So ist es, und das bis um 23 Uhr heute Glamrock vom Feinsten und in geballter Ladung. Die folgende Gruppe, Sweet, ne, da wurde schon zu viel gesagt, war auch zum Teil eine tragische Geschichte. Ihre großen Hits hatten sie unter Nicky Chinn, Mike Chapman bei Ruck Records oder bei CBS oder RCA. Und es gibt jetzt zwei Raritäten, und zwar erstmal eine differenzierte Version des Hits Action. Das waren, und der nächste Titel ebenfalls, das waren zwei Titel, die die Jungs von Sweet selbst geschrieben, komponiert und auch arrangiert hatten, waren eher weniger erfolgreich als die Nicky Chinn, Mike Chapman Produktionen davor. Action in einer The Difference Version von 1976 und von Live for Today, in diesem Falle nicht live, sondern Live for Today in einer auch Version, die so niemals rausgegangen ist aus den Plattenstudios.
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0: Also aus den Produktionsstudios, die kamen ja gar nicht in die Platte. Und weil es zwei Titel sind, ja.
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Das waren The Sweet. Live for Today. 1977. In dieser Version ging dieser Titel niemals an irgendeine Plattenfirma. Das Ding landete im Archiv, weil von diesem Titel wurden noch andere Versionen eingespielt und dann hatte man sich natürlich die beste rausgesucht. Und zu den erfolgreichen Glam-Rock-Bands laut Internet zählten auch Roxy Music, obwohl ich nicht so richtig der Meinung bin, dass, aber ich spiele es einfach mal. Virginia Plain. Roxy Music, 1972.

0: Name?
1: Virginia Plain. Virginia Plain, 1972, einer der unbekannten Songs von und mit Roxy Music. Ja, der war in der Zeit der Glamrock-Ära. 3 Jahre später hatten sie mit Love is a Drug auch in Amerika Erfolg. Und hier ist mal der USA 7-Inch-Mix aus 1975.

Love is a Drug, Liebe ist eine Droge. Die nächsten zwei Titel von ABBA waren nie offiziell auf irgendeiner ABBA-LP enthalten, sondern waren nur undankbare andere Seiten von Hit-Singles oder auf irgendwelchen Nachfolgesamplern. Aber die ostdeutsche Plattenfirma Amiga hat mit ihrer 75er ABBA-LP diese beiden Titel auf eine LP vereint und die Zusammenstellung einiger Amiga-Lizenz-LPs waren wirklich genial zusammengestellt, waren nie, also vieles war nicht abgekupfert oder nur kopiert von westdeutschen oder von westlichen Plattenfirmen. Hier die aber, ja, die, ich habe die gerade vor mir liegen, die mit der Katalognummer 855-465 auf dem Foto, auf dem Cover waren die vier, ja, abgebildet vom Kessel Buntes vom Friedrichstadtpalast Berlin. Und die wird, ich sehe gerade, die wird, diese LP, die kostete damals 16,10 Mark Ostmark. Und die wird jetzt gehandelt schon für 89 Euro. Und hier sind die beiden Songs. Einer zumindest ist erstmal der dritte Song der ersten Seite der Amiga-Ausgabe. Wie gesagt, das war niemals auf einer offiziellen CD drauf. King Kong Song. Und das so ein bisschen auf Glamrock gemacht. Aber 1974.

Und wie gesagt, ein weiterer Titel. Jetzt gehen wir in die dritte Stunde Glamrock und auch dieses Liedchen von ABBA 1974, das war glaube ich der erste Titel der zweiten Seite der Amiga-Ausgabe, Watch Out 1974, ebenfalls

0: Das waren aber Watch Out. Da waren mal die Herren der Schöpfung im Vordergrund bei King Kong Song und Watch Out. Und nun haben wir den Gary Glitter. Paul Raven heißt er und hat sich auch mehrfach umbenannt. Er heißt Paul Gett und Paul Raven war auch einer seiner Künstlernamen. Und unter dem Namen, den ich ihm nannte, ist er auch bekannt geworden. 1972. Er hatte vorher schon einige Singles produziert, eher unbekannt, aber mit seinem Album Glitter hat er denn, 1972 den Vogel abgeschossen mit einer Single Rock'n'Roll. Diese Nummer dauerte knapp 6 Minuten. Da hat die Plattenfirma gesagt: Nee, können wir nicht machen, ist zu lang für eine Single, kauft keine. So, und dann wurde daraus Rock'n'Roll Part 1 und Rock'n'Roll Part 2. Sehr bekannt hier war es das Phänomen, dass die B-Seite der Single bekannter wurde und erfolgreicher. Aber das habe ich gar nicht dabei.
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0: Sondern ein Titel von 1974, Müritz Radio, die sind auch mit dabei. Always Yours. Die Tastenarbeiter irgendwie startschwierig halten heute.

Always Yours 1974. Warum denke ich bei diesem Titel immer an einen Hygieneartikel einer Frau? Ja. Damals war es leider üblich, dass einige Singles in Mono produziert worden sind und auch auf der dritten Gary Glitter LP waren auch einige Titel nur in Mono drauf. Und das hat er mir dann später bei den Nachauflagen, zumindest jetzt bei dieser Single-Version, jetzt auch, dann habe ich die in Stereo mir denn geholt. Und das ist dieser Titel von 1975.

Sendethema heute, Glamrock satt. Ne? Nicht Dreisat, auch nicht Sat 1, nein, voll satt. Und folgender Interpret, der auch vor einigen Jahren verstorben ist, er hatte auch das Alter dafür, Alvin Stardust, ein brennender Vertreter des Glamrock. Und ja, der Titel wurde schon öfters gespielt, aber er gehört einfach dazu als Hit. Und danach ein Titel, der nicht so oft gespielt wurde, aber erst einmal Alvin Stardust. Makukachu 1973.

Es gibt zwar noch viele andere schöne Titel von und mit Alvin Stardust, aber das ist ein Titel, der fast auf jeder Glamrock-LP oder Kassette drauf war oder CD. Noch ein Titel natürlich hinterher, 1975, da ging es mit seiner Karriere schon bergab, aber Sweet Cheating Rita, klasse Song, den hören wir jetzt. Alvin Stardust.

Ah ja, ja, der Pino flippt aus, wie wenn ihr das sehen würdet, aber zum Glück machen wir, haben ja keine Webcam. Was hören wir denn noch? Die Rubets sind auch dabei. Nicht die Schlager-Rubets, sondern einige Titel haben sie auch in rockiger Form auch selbst komponiert, getextet und so. Die waren denn nicht so Tonight oder Sugar Baby Love mäßig. Dann haben wir dabei auch noch Elton John, Chubby Tiger darf natürlich nicht fehlen, The Walkers und jetzt eine Band, die mit ihren zwei S oder mit ihren SS-Runen nicht überall beliebt waren. Bei uns in der DDR zum Beispiel waren sie deswegen verboten. Und wir hören heute nicht I Was Made For Loving You, sondern hier einen Titel von 77, Christine 16.

Auf der HP werden die SS-Runden gezeigt. Ach, ich verstehe die Welt nicht mehr. Hier sind sie nochmal, Kiss. Die hatten schon Charisma.

Charisma 1979, eine kleine Info. Die Jungs von KISS hatten sich übrigens die SS-Runen in ihrem Namenlogo sogar trademarkmäßig abgesichert und genehmigen lassen. Ja, das als Nebeninfo.

Aber als dann einige Staaten diese Band nicht eingeladen hatten wegen diesen SS-Runen, hatten sie dann irgendwann mal Ende der 80er Jahre diese SS-Runen rausgenommen und dann las man irgendwo nur das ganz normale K-I-S-S in den ganz normalen Buchstaben. Die folgende Band war auch im Friedrichstadtpalast Berlin im Kesselbundes im DDR-Fernsehen zu sehen. Die hatten nur einen Hit in den oberen Charts und das sind die Walkers. Und zwar nicht die aus England, sondern aus dem Staat Dänemark. Forever Together.

The Walkers aus Dänemark, Forever Together. Da war es schwer, einen ebenbürtigen Titel zu finden, aber da habe ich auf ihrer ersten LP 1972 auch einen Titel gefunden. Der klingt so, der hat was, und hier machen sie Striptease.

Ich mach mich nackig hier, oder Striptease, The Walkers aus Dänemark. Also bis 23.15 Uhr ungefähr, also heute überziehe ich nicht ganz so arg, aber gut. Was habe ich noch angekündigt? Chubby Tiger?

Chubby Tiger, ja, da gab es nur eine LP bei RCA 1976 und noch einige Singles dazu, mehr oder weniger erfolglos, was wir eben hörten. Little Miss Heartbeat war die zweite Chubby Tiger Single, ja, bei RCA Victor 1975. Die erste Single bei Polydor. Der darf nicht fehlen, Chubby Tiger und Slow Down.

Ah, der Fred schreibt ja gerade, Shabby Tiger, geiler Song. Wenn ich den nicht gespielt hätte, ich glaube, ich hätte von einigen Hörern eine Dienstaufsichtsbeschwerde bekommen. War eine lustige Geschichte. Den Titel hat man auch als Schallplattenunterhalter damals in der Podiumdiskothek mitschneiden können. Und dann ging mir das Tonband verloren. Eieiei. Dann habe ich aber geschrieben an Jugendradio DT64 und hat mir diesen Titel dann nochmal in der Nachmittagssendung wünschen können. Oder das konnte man noch machen, damals bei Stimme der DDR freitags von 23 bis 3 Uhr, wünscht dir doch mal Tanzmusik. Aber da wurden öfters mal die Titel zerredet. Da hatte man sich dann schwarz geärgert oder ja, irgendwie anders. So, in der großen Liste der Glamrock-Stars auch Elton John, obwohl es eigentlich unlogisch ist, wenn man seine Musik hört und so. Da hatte er am Anfang aber mitgewirkt mit zum Beispiel Rocketman, I think it's going to be a long, long time. Elton John.

Elton John. Rocket Man. Zu meiner Ausführung vorhin, Chubby Tiger, Slow Down, das ist mir damals auf dem Tonband abhanden gekommen. Ja, ich habe damals mit Spulentonbandgerät angefangen als Diskotheker oder Schallplattenunterhalter. Ne? Und ja, und dann nach meiner Jugendweihe 1977 hatte ich mir dann einen Kassettenrekorder Annette kaufen können. Da war Radio mit bei für 750 Mark. Also Ostmark. Sternrekorder war ein bisschen teurer, 820 Mark. Aber so ein Sternrekorder auf Veranstaltungen mitschleppen, das war ein bisschen unhandlich. Der hatte zwar einen besseren Klang, aber ich habe es ja dann auch sehr praktisch gesehen mit einem Annette. Damit habe ich sehr, sehr lange gearbeitet, hat auch richtig Spaß gemacht. Und nochmal ein Elton John-Titel macht auch Spaß. Der ist auch so ein bisschen in diese Richtung. Crocodile Rock 1972.

Tja, Elton John, der Fred hat mir gerade geschrieben, er hat noch Spulenturmmann Grete hier. B93 und 100. Das waren richtig robuste, große Spulentonbandgeräte. Ja, RFT hat für die Ewigkeit produziert, weil es gab ja nun kaum Ersatzteile und dann, die haben so produziert, dass es nicht gleich nach der Garantie kaputt ging, so wie heute. Ich habe auch noch einen alten Kühlschrank, Privileg steht drauf, das ist eine DDR-Produktion, die für den Westen produziert worden sind. Hier bei uns in den Läden hat man diese Dinger kaum gesehen. Der funktioniert immer noch nach all den 40 Jahren, die dazwischen lagen. So, jetzt haben wir die Rubats dabei, ist ein falscher Titel, den wir heute am Mittwochabend spielen, aber Saturday Night war einer der ja, rockigeren Songs dieser Weichspüler. Nee, Sugar Baby Love hören wir nicht, Tonight auch nicht, aber Saturday Night. 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

0: Die Rubets, und der Fred hat geschrieben, dass er die Geräte von der tschechischen Firma Tesla hat, ja, und ja, das ist nicht zu vergleichen mit dem heutigen Tesla, diese Autos da. Ich hab Geräte gesehen, wo RFT drauf stand, aber dann waren das auch tschechische, also Tesla-Laufwerke, und die waren richtig gut stabil.
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0: So, Summertime Rock'n'Roll. Bis 23.15 Uhr bin ich auf Sendung. Die Rubets nochmal.

Summertime Rock'n'Roll 1977, einer der weniger bekannten Rubets-Songs, der etwas härteren Rad. Also nicht so Sugar Baby schlagermäßig und auch nicht Tonight. Ein Interpret, der durch seine Skandalauftritte, fledermausfressend, sag ich mal so, aufgetreten ist. Alice Cooper und seine zweite LP, seine erste war unter ferner Liefen, aber seine zweite LP, Schools Out von 1972, war sein Durchbruch. Und hier haben wir den Titelsong Schools Out, Alice Cooper. Und das ist der vorletzte Act, noch ein Titel mit Alice Cooper und dann noch eine Band und dann haben wir es geschafft.

Alice Cooper, No More Mr. Nice Guy. Die letzte Band heute Abend hier in der Sendung Glamrock und Co. Ja, was kam nach dem Glamrock? Das war ja so 74, 75 war das zu Ende. Und was klang so ähnlich danach? Auch die Outfits der Künstler. Das war dann New Wave und Punkrock, letzteres, ja. Und da ist einer meiner, ich war ja auch mal so ähnlich, so und eine meiner Lieblingsbands aus dieser Szene waren die Ramones, 1977. Das ist so richtig ein Übergang in diese Richtung. Und die Ramones, letzten zwei Titel dieser Richtung. China is a Punkrocker, 1977.

Die Ramones und die letzten Takte gehören ebenfalls noch den Ramones und I Wanted Everything 1978. So, das war das Mittwochschaos, Chaos am Mittwoch. Hier auf S4 Hansradio und Müritz Radio. Heute mal Glamrock vom Feinsten und in höchst geballter Ladung. Aufhörerwunsch, dieses Sendethema hat mich sehr gefreut. Ich habe bei fast jedem Titel mitgehottet. Jo. Und dann will ich auch mal sagen, was morgen hier so los ist. Um 16 Uhr der Hit Countdown mit Michael Klein. 18 Uhr Bernd Hitzmick. Bernd Hitzmick. Hitmick. Ja, der Musikmix, so ist richtig mit dem Bernd. Und um 20 Uhr der andere Bernd mit dem Oldie Club. Und 21 Uhr der aus auch in der Oldie Sendung, Teen Beat und der Gerd Müßfeld. Also teilweise auch ein bisschen Oldie-mäßig. Und mich hört ihr wieder, wenn ihr wollt. Am Sonntag ab 10 Uhr auf 180 Grad FM zuerst. Und ab 12 Uhr dann auch auf dem Hauptkanal SVR Hansaradio. Ab dem 2. Januar 2027 ist der Früh- und Spätshoppen denn auch vollkommen auf dem Hauptkanal von 10 bis mindestens 13 Uhr. So, das war's dann für heute. 15 Minuten überzogen, das ist ja eine Minimum-Überziehung. Ich weiß, man ist anderes von mir gewohnt, aber sind immer noch viele Leute dabei. Dankeschön fürs Zuhören. Wie gesagt, gleich die Ramones. I Wanted Everything. Ich werde mich jetzt dem Fernsehen widmen. Mal gucken. Und ich wünsche euch für den Rest des Abends noch einen schönen Abend und kommt gut in die Nacht, kommt gut in den Donnerstag. Ciao, dann sage ich schon mal gute Nacht, wa? Ciao, tschüssi, bis später.

0: Nachrichten aus Mecklenburg-Vorpommern.
1: Schwerin. Mecklenburg-Vorpommern geht den nächsten Schritt im Kampf gegen Krebs. Dabei geht es sowohl um die beste Versorgung als auch um Forschung und Prävention. Alle Beteiligten der Krebsforschung, der Krebsbehandlung, der Patientenvertreterinnen und Vertreter und der Kostenträger werden künftig in einem Landesbeirat Onkologie zusammenarbeiten und zusätzlich die Landesregierung beraten. Bereits vor 6 Jahren wurden das Comprehensive Cancer Center, CCCMV, mit 2 Standorten in Greifswald und Rostock gegründet. Es erreicht mit seinen Versorgungs-, Beratungs- und Forschungsangeboten rund 60% der onkologischen Patientinnen und Patienten in Mecklenburg-Vorpommern. Nun wurde der neue Landesbeirat Onkologie gegründet. Die Mitglieder wurden berufen, die konstituierende Sitzung erfolgte. Wissenschaftsministerin Bettina Martin wird dem Beirat vorsitzen. Gesundheitsministerin Stefanie Drese gehört dem Gremium ebenfalls an. Aufgabe des Beirates ist es, die Perspektiven der zentralen Akteure der Krebsmedizin aus Forschung und Versorgung von Betroffenen, Kostenträgern und Politik an einen Tisch zu bringen. Die breite Besetzung des Beirates durch Vertreterinnen und Vertreter aller Beteiligten ist bundesweit einzigartig. Die Erforschung von Krebserkrankungen und der Kampf gegen den Krebs ist und bleibt eine der großen Herausforderungen medizinischer Forschung, sagte Ministerin Martin in Schwerin. Die Landesregierung hat einen seiner Schwerpunkte gelegt. Mit dem CCCMV und seinen Standorten an den Universitätsmedizinen in Greifswald und Rostock ist das Land sehr gut aufgestellt. Jetzt geht es darum, alle Beteiligten miteinander zu vernetzen, die bestehenden Strukturen noch besser zu nutzen und die Ergebnisse der Forschung durch die beratende Funktion des Beirates direkt in politisches Handeln mit einzubeziehen. Das Land fördert das CCC und hat jeweils 2 zusätzliche Professuren an den Universitätsmedizinen in Greifswald und Rostock finanziert. Der Kampf gegen den Krebs ist auch das Schwerpunktthema der diesjährigen Norddeutschen Wissenschaftskonferenz, deren Vorsitz aktuell Mecklenburg-Vorpommern innehat. Die norddeutsche Zusammenarbeit in der Krebsforschung ist mir ein wichtiges Anliegen, denn wir wollen gerade in der Krebsforschung unsere Expertise bundesweit noch stärker einbringen, so die Ministerin. Ein weiteres Ziel des jetzt gegründeten Beirates ist es auch, die Versorgung von Krebspatientinnen und Patienten im ländlichen Raum zu sichern. Gerade in einem Flächenland wie Mecklenburg-Vorpommern ist es wichtig, den Zugang zu modernen Versorgungsangeboten und Innovationen für alle Betroffenen zu stärken. Die Einrichtung des Beirates orientiert sich an ähnlichen Einrichtungen in Baden-Württemberg und Niedersachsen. Neben Wissenschaftsministerin Bettina Martin wird auch Gesundheitsministerin Stefanie Drese Mitglied des Beirates sein. Aus gesundheitspolitischer Sicht ist für mich besonders wichtig, dass Fortschritte in der Krebsmedizin bei den Patientinnen und Patienten ankommen. Genau hier setzt der neue Landesbeirat Onkologie an. Wir wollen die Expertise aus Medizin, Wissenschaft, Versorgung und die Perspektive der Betroffenen stärker zusammenbringen. Wir wollen vorhandene Expertise besser nutzen, regionale Strukturen stärken und Forschung stärker für die Versorgung nutzbar machen, hob Gesundheitsministerin Drese hervor. Eine besondere Bedeutung komme dabei dem Krebsregister Mecklenburg-Vorpommern zu. Wir verfügen mit dem integrierten Krebsregister über eine wichtige Datengrundlage zum Krankheits- und Versorgungsgeschehen in unserem Land. Daraus ergibt sich für mich ein klarer gesundheitspolitischer Auftrag. Wir wollen, dass Menschen mit Krebs in Mecklenburg-Vorpommern bestmöglich versorgt werden, unabhängig davon, wo sie leben und unabhängig davon, welche Unterstützung sie benötigen. Von medizinischer Seite werden Vertreterinnen und Vertreter des Comprehensive Cancer Center MV an den Standorten Greifswald und Rostock, der onkologischen Zentren des Klinikums Südstadt Rostock und des Klinikums Neubrandenburg vertreten sein. Ebenso Vertreterinnen und Vertreter der onkologischen Pflege sowie aus unterstützenden Bereichen wie der Psychoonkologie und Kinderpalliativmedizin. Auch Patientenvertretungen und Kranken- und Rentenversicherungen sind beteiligt. Der neue Landesbeirat wird wichtige Impulse liefern, um Versorgung, Forschung und Innovation noch stärker an den Bedürfnissen von Patientinnen und Patienten auszurichten, so Professor Dr. Jörg Heyer, Direktor des CCCMV Campus Rostock an der Universitätsmedizin Rostock. Unser Anspruch ist es, wissenschaftliche Fortschritte möglichst schnell und flächendeckend in die Versorgung zu übertragen. Jedes Jahr sterben etwa 6.000 Menschen in Mecklenburg-Vorpommern an bösartigen Tumorerkrankungen. Ungefähr jeder vierte Todesfall im Land ist unmittelbare Folge einer Krebserkrankung. Der Landesbeirat tagte erstmals am Dienstag, dem 1. September. Schwerin. Der Vergabemindestlohn wurde zum 1. Oktober von 14,68 Euro auf 15,27 Euro erhöht. Er gilt immer dann, wenn bei einer öffentlichen Auftragsvergabe des Landes oder der Kommunen in Mecklenburg-Vorpommern kein einschlägiger Tarifvertrag vorliegt. Die Höhe des Vergabemindestlohns ist an die Lohnentwicklung gekoppelt. Er wird jährlich zum 1. Oktober angepasst. Die jetzt anstehende Erhöhung erfolgte aufgrund der Lohnentwicklung vom Frühjahr 2025 bis Frühjahr 2026. Die Landesregierung steht dafür, dass für gute Arbeit auch faire Löhne gezahlt werden. Das muss insbesondere bei öffentlichen Aufträgen gelten, die aus Steuergeld finanziert werden. Deshalb haben wir die Vergabe öffentlicher Aufträge in dieser Wahlperiode daran gekoppelt, dass bei ihrer Erfüllung Tariflohn oder tarifgleicher Lohn gezahlt werden muss. Wo es keinen Tarifvertrag gibt, gilt der Vergabemindestlohn. Kommunen und Land zahlen für diese Aufträge den höheren Vergabemindestlohn oder den geltenden Tariflohn. Damit setzen wir ein Signal für höhere Löhne. Und wir schützen die vielen Unternehmen im Land, die ihren Beschäftigten schon heute gute Löhne zahlen, erklärte Ministerpräsidentin Manuela Schwesig im Anschluss an die Kabinettssitzung. Rostock. Sportministerin Stefanie Driese hat kürzlich dem Polizeisportverein Rostock e.V. einen Zuwendungsbescheid über 48.000 Euro aus Mitteln des Bürgerfonds des Landes übergeben. Mit dem Geld wird das Vorhaben Nähe schafft Stärke, Umbau zur effektiveren Förderung von Sportlern und Ehrenamtlichen unterstützt. Der PSV Rostock ist der größte Kinder- und Breitensportverein in Mecklenburg-Vorpommern mit mannigfaltigen Angeboten für klein und groß. Er bringt Menschen zusammen, schafft Gemeinschaft und fördert Gesundheit und Bewegung, sagte Drese bei ihrem Besuch in Reutershagen. Das funktioniert nur durch das große Engagement vieler Ehrenamtlicher. Deshalb unterstützen wir den PSV dabei, seine Strukturen weiterzuentwickeln und bessere Rahmenbedingungen für Sportlerinnen und Sportler sowie für die ehrenamtlich Engagierten zu schaffen, so die Sportministerin. Kern des Vorhabens ist die räumliche Zusammenführung von Geschäftsstelle und Trainingsstätte. In einem ersten Schritt werden bestehende Umkleidekabinen umgebaut und geeignete Räumlichkeiten für die Sportlerinnen und Sportler geschaffen. Dadurch sollen die Bedeutung und die Zusammenarbeit im Verein effizienter organisiert werden. Die Maßnahme schafft zugleich einen zentralen Anlaufpunkt für Vereinsverwaltung, Training und Ehrenamt. Kurze Wege und mehr Möglichkeiten für Austausch und Zusammenarbeit stärken nicht nur den Verein selbst, sondern auch das Gemeinschaftsgefühl und den sozialen Zusammenhalt, so die Sportministerin. Duvendiek. Der Bau des neuen Geh- und Radweges in Duvendiek schreitet voran. Ines Jesse, Staatssekretärin im Ministerium für Wirtschaft, Infrastruktur, Tourismus und Arbeit, hat im August in Duvendiek einen Zuwendungsbescheid für den innerörtlichen Abschnitt übergeben. Für den rund 785 Meter langen Geh- und Radweg erhält die Gemeinde rund 302.000 Euro aus dem Bundesprogramm Stadt und Land. Die Gesamtausgaben für diesen Abschnitt liegen bei rund 504.000 Euro. Der neue Geh- und Radweg ist Teil einer insgesamt rund 3 Kilometer langen Radverbindung entlang der L21 zwischen Duvendiek und Nipaars. Mit dieser Baumaßnahme schaffen wir eine sichere Verbindung für den Schülerverkehr und verbessern die Mobilität der Menschen vor Ort. Gute Radwege machen das Fahrrad im Alltag attraktiver und sorgen dafür, dass die Ortsteile besser miteinander verbunden sind, sagte die Staatssekretärin. Die Gesamtbaukosten des neuen Radweges an der L21 betragen rund 1,7 Millionen Euro. Er soll voraussichtlich ab Dezember 2026 vollständig befahrbar sein. Unser Ziel ist ein gut ausgebautes und sicheres Radwegenetz in Mecklenburg-Vorpommern. Dafür investieren wir weiter kräftig in die Infrastruktur. Allein 2024 und 2025 wurden mehr als 52,5 Millionen Euro Fördermittel für den Neubau und die Erhaltung kommunaler Radwege ausgereicht. So Jesse. Gute und sichere Radwege kommen den Bürgerinnen und Bürgern zugute und stärken gleichzeitig den Tourismus. Mecklenburg-Vorpommern verfügt über rund 2086 Kilometer straßenbegleitende Radwege an Bundes- und Landesstraßen. Rund 52% der Bundesstraßen und 32% der Landesstraßen sind mit Radwegen ausgestattet. Damit liegt Mecklenburg-Vorpommern deutlich über dem bundesweiten Durchschnitt. Wirtschaftsfaktor Radtourismus. Der Radtourismus ist ein wichtiger Wirtschaftsfaktor für Mecklenburg-Vorpommern. Nach der Radverkehrsuntersuchung Mecklenburg-Vorpommern 2020 bis 2022 liegt der jährliche Bruttoumsatz des Radtourismus im engeren Sinne bei Reisen mit dem Hauptmotiv Radfahren bei rund 795,7 Millionen Euro. Werden auch Urlaubsreisen einbezogen, bei denen Radfahren nicht das Hauptmotiv ist, beträgt der jährliche Bruttoumsatz rund 1,26 Milliarden Euro. Mecklenburg-Vorpommern verfügt mit Stand vom 1. Januar 2026 über 993 Kilometer straßenbegleitende Radwege an Bundesstraßen, 1093 Kilometer an Landesstraßen und 650 Kilometer an Kreisstraßen. Damit sind rund 51,5% der Bundesstraßen, 32,4% der Landesstraßen und 15,8% der Kreisstraßen mit straßenbegleitenden Radwegen ausgestattet. Mecklenburg-Vorpommern liegt damit in allen drei Kategorien über dem jeweiligen Bundesdurchschnitt. Hinzu kommen Radwege an Gemeinde und sonstigen öffentlichen Straßen sowie selbstständige Radwege.
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